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3: Ich bin Moritz Einzel. Die Europäische Union hat offiziell Beitrittsgespräche mit der Ukraine aufgenommen. In Luxemburg ist der erste Verhandlungsabschnitt eröffnet worden. Da werden Themenbereiche wie das Justizsystem, der Grundwerteschutz und die Sicherheit abgearbeitet. EU-Beitrittskandidaten müssen nachweisen, dass ihre Rechtssysteme, der Grenzschutz und die Polizei EU-Standards entsprechen. Vor dem Hintergrund eines bevorstehenden Deals zwischen den USA und dem Iran hat US-Vizepräsident Vance versichert, dass es keine finanziellen Zugeständnisse an Teheran gebe. Kein einziger Dollar aus amerikanischen Mitteln werde an den Iran fließen, sagte Vance. Beide Seiten haben das Rahmenabkommen unterdessen bereits digital unterzeichnet. Der Iran-Konflikt ist auch Thema beim G7-Gipfel im französischen Evian, der am Abend begonnen hat. Immer mehr Rentner in Sachsen arbeiten über das Rentenalter hinaus. Im vergangenen Jahr waren es mehr als 62.000 Menschen, das schreibt die LVZ. Demnach hat sich die Zahl der in Voll- oder Teilzeit tätigen Rentner in den letzten 10 Jahren verdoppelt. Fast 2 Drittel davon sind Männer, 1 Drittel ist 70 Jahre oder älter. Die Vizechefin der Arbeitsagentur Chemnitz, Michaela Ungetüm, sieht darin eine Reaktion auf den demografischen Wandel. Sie rät Unternehmen, das Wissen älterer Beschäftigter durch Mentorenprogramme und flexible Übergänge zu sichern. Die spanische Fußballnationalmannschaft ist zum WM-Auftakt nicht über ein Unentschieden hinausgekommen. Der Europameister spielte gegen den WM-Neuling Kap Verde nur 0:0. Außerdem trennten sich Belgien und Ägypten 1:1. Nach der Partie Saudi-Arabien gegen Uruguay stehen sich ab 3 Uhr noch der Iran und Neuseeland gegenüber.
2: Das Sachsenwetter.
4: Tiefstemperaturen zwischen 10 und 6 Grad. Heute im Laufe des Tages meist wolkig und windig, ab Mittag Regen bis 23 Grad. Morgen wechselnd bewölkt, örtlich Schauer, weiterhin windig bis 26 Grad.

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3: Ich bin Moritz Einzel. Bei der Fußball-WM in den USA, Mexiko und Kanada beginnt in diesen Minuten die Partie Iran gegen Neuseeland in Inglewood bei Los Angeles. Die Auftaktpartie der iranischen Nationalmannschaft hat natürlich auch eine politische Dimension vor dem Hintergrund des Krieges zwischen den USA und dem Iran und jüngst dem vorläufigen Friedensabkommen. Sportlich gab es schon 3 Partien an diesem Spieltag, allesamt ohne Sieger. Saudi-Arabien und Uruguay trennten sich 1:1, Belgien gegen Ägypten endete auch 1:1 und Spanien kam am frühen Abend sensationell gegen Kap Verde nicht über ein 0:0 hinaus. Nach dem vorläufigen Friedensabkommen zwischen den USA und dem Iran ist noch nicht so wirklich klar, was eigentlich drinsteht und was daraus folgt. Deutschland könnte zum Beispiel bei der Minenräumung in der Straße von Hormuz helfen, Außenminister Wadefuhl im ZDF.
4: Aber wir müssen jetzt erst einmal wissen, ist wirklich klar, es gibt keine Kampfhandlungen? Ist wirklich klar, dass von beiden Seiten gewollt ist, dass andere die

0: Minen räumen. Wenn wir das wissen, können wir darüber reden.
1: Vorsorglich hatte die Bundeswehr bereits einen Minenräumer auf den Weg geschickt. Zwischen Union und SPD gibt es ja Streit um die BAföG-Reform. Damit muss Schluss sein, fordert das Deutsche Studierendenwerk. Vorstandschef Anbuhl sagte der Rheinischen Post, der Zickzackkurs der Bundesregierung beim BAföG sei ein verheerendes Signal. Das Budget vieler Studierender sei auf Kante genäht und diese Naht drohe nun zu reißen. Überschuldung trifft zunehmend Menschen mitten in der Gesellschaft. Die Diakonie Sachsen warnt zum Start der bundesweiten Aktionswoche Schuldnerberatung vor steigenden Belastungen. Laut aktuellem Bericht wurden letztes Jahr in 19 Beratungsstellen über 3000 Fälle betreut. 38% der Betroffenen sind erwerbstätig, aber auch ältere Menschen sind betroffen. Die Beratungsstellen stoßen jedoch an ihre Kapazitätsgrenzen. Die Diakonie fordert deshalb mehr Personal und eine verlässliche Finanzierung der Schuldnerberatung im Freistaat, um Betroffene wirksam zu unterstützen.
2: Das Sachsenwetter.
3: Tiefstemperaturen zwischen 10 und 6 Grad. Heute im Laufe des Tages meist wolkig und windig, ab Mittag Regen. Bis 23 Grad, morgen wechselnd bewölkt, örtlich Schauer, weiterhin windig bis 26 Grad.

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1: Ich bin Moritz Einzel. Obwohl soziale Medien immer wichtiger werden, bleibt das Vertrauen in Nachrichten hierzulande stabil. Das geht aus einer aktuellen Reuters-Studie hervor. 46% der erwachsenen Internetnutzerinnen und Nutzer gaben demnach an, dem Großteil der Nachrichten meist vertrauen zu können. Deutschland gehöre zu den wenigen Ländern, in denen das Vertrauen zuletzt nicht weniger geworden sei. Cyberangriffe, Propaganda, Spionage. In Berlin will Bundesinnenminister Dobrindt heute ein gemeinsames Zentrum zur Abwehr hybrider Bedrohungen eröffnen. Es soll helfen, hybride Angriffe wie die aus Russland schneller zu erkennen und sich dagegen zu wehren. Tanja Wagner berichtet.
2: Ziel solcher Attacken kann es sein, andere Staaten zu destabilisieren, indem die öffentliche Meinung manipuliert wird, etwa vor Wahlen. Auch staatlich gelenkte Cyberangriffe zählen zum Werkzeugkasten hybrider Kriegsführung. Das neue Zentrum in Berlin soll die Abwehr solcher Attacken organisieren. Es geht darum, dass sich Polizei von Bund und Ländern, die deutschen Nachrichtendienste und andere Behörden dort rasch austauschen und Gegenmaßnahmen ergreifen können.
1: Die Löhne in Sachsen sind im vergangenen Jahr deutlich gestiegen. Das geht aus Zahlen des Statistischen Landesamtes hervor. Frank Selig.
3: Ja, demnach ist der durchschnittliche Pro-Kopf-Verdienst im Freistaat auf knapp 40.700 Euro brutto geklettert. Das entspricht einem Plus von 5,3% gegenüber dem Vorjahr. Mit 6,8% den größten Anstieg verbuchen konnte dabei der Landkreis Leipziger Land. Die Liste angeführt hat erneut Dresden mit rund 45.000 Euro, knapp vor Leipzig und Chemnitz. Schlusslichter waren der Landkreis Görlitz mit gut 36.000 und der Erzgebirgskreis mit knapp 36.000 Euro Bruttoverdienst.
1: Vor der Partie Iran gegen Neuseeland bei der Fußball-WM sind beim Abspielen der iranischen Hymne im Stadion laute Pfiffe zu hören gewesen. Wegen des Iran-Kriegs ist die Partie in Inglewood bei Los Angeles politisch stark aufgeladen. Vor dem Stadion gab es

0: Protestbekundungen. Vorher gab es an diesem WM-Spieltag schon 3 Partien, allesamt ohne Sieger. Saudi-Arabien gegen Uruguay 1:1, Belgien-Ägypten ebenfalls 1:1 und Spanien gegen Kap Verde 0:0.
1: Das Sachsenwetter.
2: Tiefstemperaturen zwischen 10 und 6 Grad. Heute im Laufe des Tages meist wolkig und windig, ab Mittag Regen bis 23 Grad. Morgen wechselnd bewölkt, örtlich Schauer, weiterhin windig bis 26 Grad.

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2: Ich bin Moritz Einzel. Guten Morgen. Social Media boomt, News-Influencer legen zu, aber klassische Nachrichten bleiben trotzdem wichtig. Das Vertrauen in Nachrichten in Deutschland bleibt einer Reuters-Studie zufolge stabil. 46% der erwachsenen Internetnutzerinnen und Nutzer gaben demnach an, dem Großteil der Nachrichten meist vertrauen zu können. Soziale Medien gewinnen allerdings als Nachrichtenquelle weiter an Bedeutung. Nach jahrelangen Verhandlungen hat das EU-Parlament einem Vorschlag der Mitgliedstaaten zu den Rechten von Fluggästen zugestimmt. Demnach dürfen Familien im Flugzeug kostenlos Sitzplätze nebeneinander reservieren. Außerdem müssen Ticketpreise übersichtlich dargestellt werden. Wer künftig online nach Flugtickets sucht, soll standardmäßig den Preis mit Handgepäck angezeigt bekommen. Überschuldung trifft längst die Mitte der Gesellschaft. Darauf macht die Diakonie Sachsen zum Start der bundesweiten Aktionswoche Schuldnerberatung aufmerksam.
3: Viele Betroffene stehen mitten im Berufsleben oder sind bereits in Rente, stoßen aber bei steigenden Kosten schnell an ihre Grenzen. Laut Diakonie nehmen die Beratungsstellen deutlich mehr Fälle auf, können den Bedarf aber kaum noch bewältigen. Auch Familien sind zunehmend betroffen, wenn Rechnungen nicht mehr bezahlt werden können. Die Diakonie fordert deshalb einen Ausbau der Schuldnerberatung und mehr Personal, um Betroffenen schneller helfen zu können. Florentin Oesterle, Nachrichtenredaktion.
2: Bei der Fußball-WM ist Europameister Spanien zum Auftakt gegen Außenseiter Kap Verde nicht über einen Unentschieden hinausgekommen. Die Partie endete sensationell 0:0. Belgien und Ägypten trennten sich anschließend 1:1 unentschieden und auch bei Saudi-Arabien gegen Uruguay gab es keinen Sieger. Auch dieses Spiel ging 1:1 aus.
4: So, dann wissen wir Bescheid, wie der Hase läuft. Jetzt müssen wir mal gucken, wie das mit dem Wetter ausgeht.
5: Ja, das sieht heute Morgen wieder ein Stück freundlicher aus. Wir sagen guten Morgen bei 10 Grad in Chemnitz, 10 Hamburg in Dresden und 12 Grad in Leipzig. Unser Dienstag wird trotzdem leicht wechselhaft bleiben. Erstmal gibt es vielerorts Sonne, später von Westen her wieder ein paar mehr Wolken, die dann auch Schauer und Gewitter bringen können, bei schon wärmeren 24 Grad heute.
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4: So, normalerweise geben wir hier die Verkehrsmeldungen durch. Heute müssen wir es mal rumdrehen, heute müssen Sie mal bitte helfen.
5: Achso, ich dachte, du wirst jetzt Fußballergebnisse durchgeben.
4: Nein, haben wir ja gerade gehört, wie der aktuelle.
5: Es läuft aber gerade ein Spiel.
4: Neuseeland spielt gerade.
5: Ja, gegen Iran, 2:2.
4: Immer noch unentschieden. Okay, also die A38 Richtung Göttingen haben dich vor 2 Stunden gesperrt, weil da ein Schwertransport ein Problem hatte, Höhe Kreuz-Rippachtal. Ich habe keine Info, ob das

0: inzwischen aufgehoben ist. Rechnen Sie damit, dass Sie dann nicht durchkommen, die A38 Richtung Göttingen, Kreuzrippachtal, wegen Schwertransport, Fahrbahn voll gesperrt.
1: 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Guten Morgen bei Hitradio RTL mit Uwe Fischer
0: und Katja Merkel. So, Wetter haben wir, Fußballergebnisse haben wir, Verkehrsnachrichten haben wir. Können wir Musik spielen, erstmal zum Munter werden, wa?
2: Ja, geht los.
0: Dann machen wir jetzt eine gepflegte Cyndi Lauper mit Time After Time.

0: der Berufsverkehr geht ja schon wieder gut los in der Landeshauptstadt. Auf der Königsbrücker Straße in Dresden stockt schon zwischen der Stauffenbergallee und der Karl-Marx-Straße. Brauchen Sie 5-6 Minuten länger. Und das um 5:11. Guten Morgen bei Hitradio RTL.
1: Guten Morgen.
0: Wie sind wir denn da? Wie gefällt uns denn der Sonnenaufgang? Geht's Ihnen gut? Heute der letzte frische Tag. Nochmal durchlüften, ne? Bevor dann morgen die Hütte wieder glüht.
1: Naja, jetzt macht nicht. Also... Erst haben wir uns über den Regen und die Kühle aufgeregt und jetzt über die Hitze.
0: Nein, ich nehme nur die Realitäten an und richte mich drauf ein.
1: Ist doch angenehm, ist doch schön. Jetzt kann endlich mal der Sommer durchstarten am Wochenende Sommersonnenwende. Ist doch herrlich.
0: Herrlich. Mal sehen, welches herrliche Thema die Kollegen vorbereitet haben. Denn die haben immer in klugen Gedanken um diese Zeit.
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3: Wenn ich online eine Nachricht an einen lieben Menschen abschicke, erscheint ein Haken. Dann weiß ich, die Nachricht ist losgeschickt worden. Erscheinen zwei Haken, dann weiß ich, die Nachricht wurde übermittelt und sie ändern die Farbe, wenn die Nachricht gelesen wurde. Ist nur ein Haken da, dann frage ich mich vielleicht, stimmt irgendwas mit der Beziehung zu der Person nicht? Will die Person die Nachricht vielleicht gar nicht bekommen? Bin ich gar geblockt? Viele Menschen erleben genau das in einer Glaubenskrise. Da erscheint bei einer Nachricht an Gott kein zweiter Haken und erst recht ändert sich nicht die Farbe. Keine Bestätigung, keine Antwort. Auch in der Bibel liest man von solchen Erfahrungen. Menschen rufen zu Gott und fragen: Hörst du mich überhaupt?

0: Die biblischen Geschichten erzählen aber auch davon, dass die Nachrichten an Gott angekommen sind, auch ohne zweiten Haken, auch dann, wenn wir lange nichts davon spüren. Meine Worte und Gebete gehen nicht ins Leere, sie sind unterwegs zu Gott. Im Social Media zählen Haken. Im Glauben zählt Vertrauen, dass Gott unsere Nachricht empfängt, auch wenn keine Lesebestätigung erscheint.
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0: Den merken wir uns mal, diesen Mann. Jabusi mit dem Bar-Song, Lied, das passt irgendwie.
1: Ja, um die Uhrzeit ist ein bisschen schwierig, aber...
0: Singt vom harten Arbeitsalltag und finanziellen Sorgen. Am Ende kann er es nur beim Frühshoppen dann wieder schön machen.
1: Wann hast du eigentlich das letzte Mal Frühshoppen gemacht?
0: Noch nie.
1: Wirklich?
0: Doch, Männertag. Männertag.
1: Ja.
0: Sonst, wer säufte früh morgens?
1: Na, früh morgens, aber mal so um 10, um 11.
0: Doch.
1: So mit den Nachbarn zusammenhucken und dann kein Ende finden. Weißt du wie?
0: Nee, aber mein Gläschen, wenn jemand Geburtstag hatte, doch macht man auch mal. Gibt's auch mal, aber vormittags stimmt, ja.
1: Ja.
0: Wir kommen
1: dann fällst du ins Koma und dann ist der Tag gelaufen.
0: Und der Tag ist dann wirklich gelaufen. So. Gelaufen ist übrigens auch das nächste Spiel bei der Fußball-WM. Der Iran und Neuseeland trennen sich 2-2 am Ende. So, guten Morgen bei Hitradio RTL. So kommen Sie jetzt mal auf andere Gedanken. Nicht
1: warum?
0: Bei dem bleiben. Na. Scheiße, Leute.
1: Ein kleines Gläschen am Morgen vertreibt Kummer.
0: Sie beliebt man zu scherzen.
1: Man kann sich das Leben doch aktuell so schön sagen, oder? Ist doch so.
0: Ja, darüber
1: schöner wird's nicht.
0: Darüber reden wir später.

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1: Mit Janis Müller. Guten Morgen. Immer mehr Rentner in Sachsen arbeiten über das Rentenalter hinaus. Im vergangenen Jahr waren es mehr als 62.000 Menschen. Doppelt so viele wie vor 10 Jahren. Autofahrer in Leipzig brauchen auch weiter eine Umweltplakette. Das hat die Stadt auf Anfrage mitgeteilt. Die seit 2011 bestehende Umweltzone werde erst kommendes Jahr oder 2028 aufgehoben, hieß es. Ein Mann aus dem Vogtland ist Opfer von Anlagebetrug geworden. Fast 50.000 Euro verlor er, nachdem er auf ein betrügerisches Angebot in den sozialen Medien hereingefallen war. Nach jahrelangen Verhandlungen hat das EU-Parlament einem Vorschlag der Mitgliedstaaten zu den Rechten von Fluggästen zugestimmt. Demnach dürfen Familien im Flugzeug kostenlos Sitzplätze nebeneinander reservieren. Und bei der Fußball-WM ist Europameister Spanien zum Auftakt gegen Außenseiter Kap Verde nicht über ein Unentschieden hinausgekommen. Die Partie endete sensationell 0:0.
2: Und das Katja Möckel-Wetter.
3: Ja, wir sind auf dem Weg der Besserung. Wir haben aktuell wenig Wolken unterwegs. Die Sonne kommt schön raus und Temperaturen gibt es so zwischen 7 und 11 Grad aktuell. Das pusht sich ein bisschen rauf heute. Also es wird deutlich wärmer, bis zu 24 im Laufe des Tages. Erstmal ist auch viel Sonne am Start. Später kommt dann wieder dichtere Wolken und dann kann es mal den ein oder anderen Schauer geben.
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2: Es hat gerade einen Wildunfall gegeben zwischen Waldesruh und Hermsdorf. Seien Sie bitte vorsichtig. Außerdem in Hohenleipisch auf der Dresdner Straße sind Tiere direkt an der Fahrbahn. Und auf der A9 am Kreuz Rippertal in der Auffahrt rüber zur A38 Richtung Göttingen ist ein Schwertransport stecken geblieben, defekt.
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2: Und das hört man doch gern zum Munterwerden, was die Katja Möckel gerade verkündet hat.
3: Irgendwas?
2: Wir sind auf dem Weg der Besserung. Und wenn wir uns raufpushen, wettertechnisch, dann macht die Musik gleich mit. Ich pushe hier ein bisschen mit jetzt mit Born in the USA.

0: Einen traumhaft schönen guten Morgen wünschen die Katja und der Uwe um 5.40 Uhr.
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0: Ja, wir spielen wieder Wünsch dir was. Heute kein Duell. Heute müssen wir aufpassen, dass wir nicht durcheinander kommen. Wie bei der Fußball-Weltmeisterschaft, weil es so viele Teilnehmer gibt. Beim Hit-Duell ist es heute auch so. Es geht um drei Songs, aus denen sie auswählen können. Und die heißen alle Stand By Me. When the night has come, das ist Ben E. King. And the land is dark, kennen wir alle. And the moon is the
2: only light we'll see. Ganz schön alter Schinken, ne?
0: Das ist wahr. Deswegen hat John Lennon sich damals gesagt, das mache ich mal nach. Vielleicht klingt es sogar ein bisschen frischer. When the

0: meine Gedanken.
1: Gehen wir es mal durch, damit wir nicht durcheinander kommen. Also Benny King. So darling, darling, stand by me. Oder John Lennon. Oder For the Coast. Möckel, halt die Fresse.
0: Hast du jetzt halt die Fresse zu mir gesagt?
1: Ja. Fusch mir nicht in Tanz.
0: Ich geh klein nach Hause.
1: Aber du hast recht. Ich glaube, die Nummer hier ist am coolsten. Mal sehen, wofür sie sich entscheiden. Wir wollen sie nicht beeinflussen, aber sie wissen.
0: Ich habe gar keine Stimme hier.
1: Alles klar. Also ich mache wieder Strichliste. Wer auch immer mit uns, wie auch immer, Kontakt aufnimmt, bitte sagen, welche von diesen drei Varianten wir heute spielen sollen. Dankeschön. Bei Hitradio RTL ist es jetzt 5.42 Uhr und bei Ihnen hoffentlich auch.

0: Bobo beginnt, eröffnet den musikalischen Reigen der Hitradio RTL Morning Show mit Katja Möckel und Uwe Fischer. Habe ich schön gesagt, oder?
1: Ja, ganz alt, ganz schön.
0: 5 Uhr.
1: Ganz schön altbacken.
0: 5.51 Uhr, Achtung, Unfall gerade passiert. Kommt eben rein zwischen Spitz-Kunnersdorf und Groß-Schönau. Gab es einen schweren Verkehrsunfall mit Verletzten. Da ist momentan voll gesperrt. Mhm. Wir wünschen Ihnen, dass Sie gesund und munter durch diesen Dienstag kommen und fragen uns, was die Welt bewegt. Was werden wir heute noch genauer beleuchten? Social-Media-Verbot in Großbritannien ab 16 soll kommen, weil Australien gehört ja hier zum großen Königreich und oder zumindest zum Commonwealth. Und die haben ja damit gute Erfahrungen gemacht, wie sie selber sagen. Und jetzt wollen sie es also auf der Insel auch einführen. Bei uns scheint das ja komplett vom Tisch zu sein.
1: Ja, das haben wir schon 10.000 Mal diskutiert, dass das irgendwie...
0: Vergangene Woche hat ja dann noch der Ethikrat, großer Ratgeber, Gremium der Regierung, sich dagegen ausgesprochen. So. Und dann, das wird interessant werden, erziehen Sie Ihre Kinder eher ein bisschen streng oder antiautoritär? Wie hast du es gemacht?
1: Recht locker. Klein?
0: Recht locker. Mhm. Das hast du scheinbar richtig gemacht, denn streng erzogene Kinder schummeln häufiger im Leben, auch später als Erwachsene. Ach so. Was dahinter steckt.
1: Deswegen hast du so eine Buratino-Nase.
0: Ich klatsche dir gleich ein.
1: Wieso? Du bist doch Lehrerkind.
0: Ruhe jetzt.
1: Du bist doch streng erzogen, oder?
0: Ich hatte in
1: jetzt weiß ich das manchmal, was, woher
0: Nein,
1: das kommt.
0: Ich hatte Glück, ich war das vierte Kind und bei mir haben sie nicht mehr so drauf geachtet.
1: Ja, ja.
0: Ich bin unterm Radar
1: groß geworden. Ja, ja, das hätte ich jetzt auch gesagt.
0: Es ist die Wahrheit.
1: Ja. Und schon wieder geschummelt.
0: Wir kommen später nochmal drauf zu sprechen.
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1: Mit Stella Störmer, guten Abend. Bildungsministerin Prien hat den neuen Bildungsbericht vorgestellt. Zwei Trends bestätigen sich. Die Kompetenzen in Lesen, Mathe und Naturwissenschaften werden insgesamt schwächer. Und Bildung bleibt für Kinder eine Frage der sozialen Herkunft. Der Bericht zeigt zudem, die Zahlen neuer Kinder an Kitas und Grundschulen sinkt. Ronny Thorau ordnet ein.
2: Durch den Geburtenknick sinkt die Zahl der zu betreuenden Kinder. Noch bedeutet das aber keine spürbare Entlastung des Systems. Denn in den Kitas gibt es noch viele Personallücken und in Grundschulen erfordert der neue Rechtsanspruch auf eine ganztägige Betreuung viele Ressourcen.
1: Ein Brandenburger AfD-Kommunalpolitiker darf vorerst nicht in den gehobenen Berliner Kriminalpolizeidienst eingestellt werden. Das hat das Berliner Verwaltungsgericht im Eilverfahren entschieden. Der frühere AfD-Fraktionsvorsitzende hatte eine vorläufige Zusage erhalten, die Berlin später zurückzog, wegen Zweifeln an seiner Verfassungstreue. Der Landkreis Görlitz will Maßstäbe beim Brückenbau setzen. Für die Überquerung der Eisenbahnlinie in Mittelherwigsdorf bei Zittau ist eine Bauzeit von nur einem Jahr geplant. Heute Vormittag war offizieller Baustart. Knut-Michael Kunot berichtet.
3: Die alte Straßenbrücke über die Bahnstrecke Zittau-Dresden war zunächst für Autofahrer, dann auch für Fußgänger und Radfahrer gesperrt worden. Der Betonkrebs hatte gravierende Schäden angerichtet. Es bestand Einsturzgefahr. Im vergangenen Sommer wurde die Brücke abgerissen. Damals hatte Landrat Stefan Meyer gesagt, der Neubau müsse schneller gehen als der Wiederaufbau der Dresdner Carola-Brücke. Also, die Zeit läuft, in einem Jahr soll der Verkehr rollen.
1: Ein Einreiseversuch an der Grenze in Reizenhain endete gestern für einen Türken in Untersuchungshaft. Bei der Kontrolle des Mannes stellte die Bundespolizei fest, dass das Amtsgericht Kronach ihn wegen eines Körperverletzungsdeliktes zur U-Haft ausgeschrieben hatte. Nach der Haftrichtervorführung in Chemnitz soll der Mann an das Amtsgericht Kronach überstellt werden. Die Fußball-EM vor 2 Jahren hat in Leipzig rund 291 Millionen Euro Einnahmen generiert. Das geht aus der unabhängigen Studie eines Marktforschungsunternehmens hervor, wie die Stadt heute mitgeteilt hat. Demnach hätten Fans im Schnitt 2 Tage in Leipzig übernachtet und dabei mehr als 200 Euro pro Tag ausgegeben. Die Gesamtausgaben der Stadt hätten bei gut 13 Millionen Euro gelegen, knapp die Hälfte davon für die Fanzone auf dem Augustusplatz.
4: Und so, ich sage jetzt auch mal guten Abend.
5: Ja, guten Abend. Ja.
4: Man kann sich ja auch mal vermehren, komm, Mann.
5: Schauen wir mal aufs Wetter von heute Morgen.
4: Ja, das sieht gut aus. Wieder ein Stück freundlicher. 10 Grad haben wir aktuell in Aue, 11 in Bad Schandau und 11 auch in Weißwasser. Unser Dienstag wird trotzdem leicht wechselhaft bleiben. Erstmal gibt es vielerorts schönen Sonnenschein, später von Westen her wieder ein paar mehr Wolken. Ja, die Schauer und Gewitter bringen können, aber nicht müssen, bei schon wärmeren 24 Grad heute.
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6: Unfallbehinderung wegen Wildunfalls gibt es auf der Straße zwischen Waldesruh und Hermsdorf.

0: Es stockt auf der A38 Richtung Leipzig zwischen Leipzig Süd und Südost. Dauert aber nur 2-3 Minuten länger. Dann die gute Nachricht, zwischen Spitz-Kunersdorf und Groß-Schönau ist die Straße wieder frei. Sperrung wurde gerade aufgehoben und ein Blitzer auf der B2 Leipzig Richtung Bad Düben am Roten Haus.
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0: 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Da kommt gerade noch eine Eilmeldung rein, ganz wichtig.
3: Ja.
0: Auch liebevoll geschrieben, ich lese vor, von Leutwitz nach Spitwitz. Mhm. 4 Kühe gemütlich auf der Straße unterwegs, 3 braune und eine schwarze, bitte wieder nach Hause holen,
3: ja,
0: damit nichts passiert.
3: Ja. Und gibt es eigentlich eine Formulierung, wo man tagesaktuell neutral liegt, wo man eigentlich...
0: Hello.
3: Moin Moin oder sowas sagt man doch immer, egal zu welcher
0: Ahoi, Tages. Servus.
3: Ja, dann würde ich sagen, machen wir so, oder?
0: Life is life, so wissen wir, wie es ist.

0: 12 Minuten nach 6 ist es. Guten Morgen.
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0: Ja, das macht Spaß, da kann jeder mitmachen. Muss man kein großer Experte sein, nur ein richtiges Händchen muss man haben. Spiel des Tages, wenn Sie richtig tippen, gibt es 100 Euro auf die Kralle oder mehr. Und wie lief es denn für Klaus-Peter Zabel aus Kamenz? Der hat auf Sieg Belgien getippt. Aber es ging unentschieden aus gegen Ägypten. Deswegen große Überraschung am Ende für die Fußballwelt und leider keine Knete für Klaus-Peter. 100 Euro gehen in den Jackpot. Katja Möcke passt auf die Knete auf. Dann haben wir jetzt für Sie also...
3: Oh bitte, 200, ja.
0: So, Spiel des Tages jetzt. Heute wird sein Frankreich gegen Senegal. 21 Uhr ist Anstoß. Was sagen Sie? Sieg Frankreich, großer Favorit. Unentschieden oder gibt es wieder eine Überraschung und Senegal?
3: Ja, gut, man hat es ja gestern mit den Spaniern gesehen, was.
0: Kann schnell passieren.
3: Was Favoritenrolle
0: völlig
3: bedeutet.
0: Verrückt. Ja. Also, Telefon ist 0351 5000 2000. Wir sind gespannt, wie Sie tippen.
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1: mit Radio
0: Sie,
1: RTL.
0: Dem Sie eine Frage stellen können.
1: Ach so, ich dachte, du weißt jetzt den Sender.
0: Nein, die nächste Frage bitte.
2: Moin, moin, hier ist der Dirk aus Adler. Ich habe meine Frage an das helle Köpfchen. Uh-huh. Warum das eigentlich heißt taubstumm? Könnte ja eigentlich auch stumm-taub heißen. Das würde mich mal interessieren.
1: Das kann natürlich möglich sein. Fragen wir ihn doch. Hier ist unser helles Köpfchen, Matthias Drahim.
3: Aha, in 30 Sekunden.
4: Also der Ausdruck taubstumm, der bezeichnete bis ins 18. Jahrhundert die medizinische Folge, und ich zitiere, der Nichtwahrnehmung von Lauten mit der Auswirkung auf das Sprechen. Diese Reihenfolge von taub vor stumm, die ist also historisch gewachsen. Die Frage, die ist trotzdem hochaktuell, weil der Begriff taubstumm als veraltet gilt und von den Betroffenen abgelehnt wird. Denn gehörlose Menschen, die sind alles andere als stumm. In erster Linie reden sie mit der Gebärdensprache, mit den Händen, der Mimik, der Körperhaltung. Diese Sprache, die ist international verschieden und faszinierend und alles andere als dumm, denn das steckt ursprünglich in dem Wort stumm. Früher hielt man nämlich Menschen, die nicht sprechen können, für einfältig, was so natürlich nicht stimmt. Die meisten bevorzugen deswegen gehörlos oder taub. Am besten man fragt direkt nach. Damit wäre nun auch die Ausgangsfrage geklärt und es ist gut zu wissen, also danke dafür. Egal ob taubstumm oder stummtaub, geht beides nicht mehr.
0: Ja, lieben Dank für die Info.

0: Morgen bei Radio RTL am 16. Juni. Ein wichtiger Tag heute für alle Kletterfreunde in der sächsischen Schweiz. Nämlich ist ab heute das Bufen wieder erlaubt. Dazu sind 58 Stellen gekennzeichnet, wo man also jetzt wieder übernachten darf. Und bitte wirklich nur dort.
1: Ja, und ob das Bufwetter wird am Wochenende, das schauen wir mal. Gleich hier nach Radio RTL. Aktuell 6:30.
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3: Mit Jannis Müller. Guten Morgen. Der ehemalige VW-Chef Matthias Müller ist heute zu Gast beim Automobilsymposium im Zwickauer Rathaus. Dort gibt der Branchenexperte ab 13 Uhr Einblicke in die strategische Transformation der Automobilindustrie. In Gittersee bei Dresden wird das Trinkwassernetz auf den neuesten Stand gebracht. In einigen Bereichen sind die Leitungen in die Jahre gekommen, damit auch in Zukunft sauberes Trinkwasser fließen kann, erneuert Sachsen Energie die Anlagen. Chemnitzer Polizisten haben auf der A4 4 Nächte lang Schwerlasttransporter kontrolliert. Fast die Hälfte der 82 Fahrzeuge durfte wegen technischer Mängel, Alkohol und fehlender Genehmigung nicht weiterfahren. Zwischen Union und SPD gibt's Streit um die BAföG-Reform. Damit muss Schluss sein, fordert das Deutsche Studierendenwerk. Vorstandschef Arnbuhl sagte, der Zickzack-Kurs der Bundesregierung beim BAföG sei ein verheerendes Signal. Und bei der Fußball-WM haben sich der Iran und Neuseeland 2:2 unentschieden getrennt. Auch in den drei Partien zuvor gab es jeweils keinen Sieger. So endeten Spanien Kap Verde, Belgien Ägypten und Saudi-Arabien Uruguay jeweils 1:1.
4: Und das Wetter.
5: Ja, also die Aussichten könnten nicht besser sein. Zum Bofen am Wochenende perfekt. Ist ab heute wieder erlaubt in der sächsischen Schweiz und das Wetter passt sich an. Es wird täglich wärmer und auch der Sonnenanteil wird wieder größer. Geht heute Morgen schon los. Frühwerte haben wir aktuell so zwischen 7 und 12 Grad. Erstmal schaut es sehr freundlich aus. Später kommen dann allerdings von Westen her wieder ein paar mehr Wolken auf und bringen einzelne Schauer. Das Ganze bei bis zu 24 Grad.
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6: Und eine Meldung von der A72 Richtung Leipzig. Zwischen Rochlitz und Geithain liegt eine Plane auf der Fahrbahn. Außerdem auf der A38 Richtung Halle zwischen Dreieck-Partenaue und Kreuz Leipzig Süd 2 Kilometer Stau. Und es stockt auch auf der B173 Richtung Chemnitz zwischen Grumbach und Mohorn 10 Minuten, bitte länger einplanen. Außerdem Blitzer in Leipzig auf der Virchowstraße und auf der B2 Leipzig Richtung Bad Düben am Roten Haus.
2: 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Guten Morgen bei Hitradio RTL mit Uwe Fischer
6: und Katja Merkel. Was ist eigentlich der Unterschied zwischen uns hier und der Fußballweltmeisterschaft?
5: Wir sind da, die Italiener nicht. Meinst du das?
6: Ja, bei uns spielen die Italiener mit, genau. Wir sind Albano und Rumina Power.

0: Es ist 6:50.
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0: Wir spielen heute mit der Nicole Schock aus Dresden, die super Laune hat. Das freut uns sehr.
2: Ja, immer.
3: Heute schon was gegessen, Nicole?
2: Ja, ein Brötchen.
3: Dann schätz doch mal, wie viel Kilometer legt eine durchschnittliche Haushaltsgabel im Laufe eines Jahres auf dem Weg zwischen Teller und Mund zurück?
2: Ach Gott. Ich lasse den Uwe einen Vortritt.
0: Im Laufe eines Jahres. Also einmal am Tag isst man mit Messer und Gabel. Wenn man 365 Mal, ein halber Meter. Naja, ja doch, ein halber Meter. Das sind also 182 Meter. 200 Meter.
3: Was ist bei dir im Hintergrund los?
2: Da wird meine Kollegin, die schnippelt.
3: Du bist Küchenfachkraft in Dresden?
2: Genau, 95. Grundschule.
3: Dann ist das doch für dich jetzt...
0: Eine Fachfrage.
2: Ich sag 400.
0: Ja klar, ich habe mich auch verrechnet. Ich habe ja nur einmal pro Tag. Das ist ja Quatsch. Und das Essen macht man das ja, mehrfach. Eben.
3: Also bei rund 3 Mahlzeiten am Tag und ca. 30 bis 40 Gabelbewegungen pro Essen.
0: So wir essen ja nicht dreimal am Tag mit Messer und Gabel. Das ist ja...
3: Ich habe ja auch nur von der Gabel gesprochen und nicht mit dem Messer.
0: Na, frühstückst du mit der Gabel? Dein Brötchen.
3: Ich bin da die Ausnahme.
0: Aha, verstehe. Müsli macht sie auch nur mit Gabel, wenn sie
3: aber ihr manche
0: Brötchen
3: essen macht. Natürlich auch morgens mit Gabel. Mhm. Und bei rund 3 Mahlzeiten am Tag und ca. 30 bis 40 Gabelbewegungen pro Essen summiert sich der Weg der Gabel auf eine beachtliche Strecke von 1,8 Kilometern.
0: Ja, ja.
2: Na, danke.
0: Jetzt haben wir es auch. Ich gebe mich geschlagen.
3: Sagst du Nicole näher dran?
2: Ach, schön.
3: Macht 50 Euro für dich.
2: Nee, ich hätte gerne das Rockgruß-Rundrum-Paket.
3: Ja, unser Hitradio RTL Rundum-Glücklich-Paket.
2: Genau.
3: Na
2: genau.
3: Dann ist es auf dem Weg nach Dresden.
2: Sehr schön. Vielen Dank.
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ist 6.50 Uhr, 10 vor 7. 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Unfall auf der A14 in der Abfahrt Mutschen. Deswegen jetzt Stau zwischen Grimma und Mutschen schon Richtung Dresden. Die A14 dauert 11 Minuten momentan länger. Haben Sie also Geduld und freuen Sie auf Musik von den Rainbirds. Und das sind die Passion.

0: Wichtige Info für die Kraftfahrer auf der A14. Wegen des Unfalls Richtung Dresden ist jetzt zwischen Grimma und Mutschen voll gesperrt.
1: Und damit guten Morgen am Dienstag früher bei Hitradio RTL. Und eine neue beliebte Betrugsmasche hat jetzt ein neues Opfer im Vogtland gefunden. Wer da was macht, um ihnen das Geld aus der Tasche zu ziehen, gleich hier Hitradio RTL aktuell Punkt 7.
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5: Mit Jannis Müller. Guten Morgen. Immer mehr Rentner in Sachsen arbeiten über das Rentenalter hinaus. Im vergangenen Jahr waren es mehr als 62.000 Menschen, das schreibt die Leipziger Volkszeitung. Demnach hat sich die Zahl der in Voll- oder Teilzeit tätigen Rentner in den letzten 10 Jahren verdoppelt. Fast 2 Drittel davon sind Männer, 1 Drittel ist 70 Jahre oder älter. Autofahrer in Leipzig brauchen auch weiter eine Umweltplakette. Das hat die Stadt auf Anfrage mitgeteilt. Die seit 2011 bestehende Umweltzone werde erst kommendes Jahr oder 2028 aufgehoben, hieß es. Im April hatte die Verwaltung angekündigt, dass die Zone wegen besserer Luftqualität aufgehoben wird. Zwischen Union und SPD gibt's ja Streit um die BAföG-Reform. Damit muss Schluss sein, fordert das Deutsche Studierendenwerk. Vorstandschef Arnbuhl sagte der Rheinischen Post, der Zickzackkurs der Bundesregierung beim BAföG sei ein verheerendes Signal. Das Budget vieler Studenten sei auf Kante genäht und diese Naht drohe nun zu reißen. Ein Vogtländer hat durch Anlagebetrug knapp 50.000 Euro verloren. Über eine betrügerische Werbeanzeige auf Social Media geriet er an Kriminelle. Nach der Preisgabe persönlicher Daten nahmen diese in seinem Namen Kredite auf. Durch die Verknüpfung seiner Konten flossen zudem weitere hohe Geldbeträge ab. Die Polizei warnt eindringlich davor, sensible Daten an unbekannte Anbieter weiterzugeben. Bei der Fußball-WM haben sich der Iran und Neuseeland 2:2 unentschieden getrennt. Auch in den 3 Partien zuvor gab es jeweils keinen Sieger. Der Bericht von Moritz Einzel.
6: Das Mitternachtsspiel Saudi-Arabien gegen Uruguay, das ging 1:1 aus. Die Saudis führten zur Pause. Im 2. Durchgang Uruguay klar besser. Zum Sieg reichte es nicht mehr. Im anderen Spiel der Gruppe H kam schon am frühen Abend Europameister Spanien gegen WM-Neuling Kap Verde sensationell nicht über ein 0:0 hinaus. Und im anderen Spiel der Gruppe G mit dem Iran, da trennten sich Belgien und Ägypten 1:1.
7: Und noch wichtiger als die Pille ist das Wetter.
8: Die Pille?
7: Ach, der Fußball wird der Pille genannt.
8: Ach so, okay. Ich wollte es.
7: Sorry, ja, tut mir leid.
8: Wetter sieht heute Morgen wieder ein Stück freundlicher aus. Guten Morgen, sagen wir, bei 13 Grad zwischen Borna, Waldheim und auch Löbau. Unser Dienstag wird trotzdem leicht wechselhaft bleiben, also ganz so sonnig nicht überall. Erstmal natürlich, aber später von Westen her wieder ein paar mehr Wolken, die Schauer und Gewitter bringen können, bei schon wärmeren 24 Grad heute.
9: Kunstausstellung auf der Festung Königstein, entlang der Elbe. 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
10: Die Autobahn A14 Richtung Dresden wegen Unfalls voll gesperrt zwischen Grimma und Mutschen. Ich bin mir nicht sicher, ob Grimma wirklich die letzte freie Abfahrt ist. Das wird wohl schon stauen. Dann eine Meldung von der A4. Was denn? Lache nicht, du wirst nicht mehr, was eine Pille ist. So, die Autobahn A4 baut in Richtung Görlitz, kurz vor der Abfahrt Weißenberg, ein Pannenfahrzeug. Und auf der A38 Richtung Halle zwischen Dreieck-Partenau und Leipzig Süd, 2 Kilometer Stau. Aktuelle Blitzer auf der A38 Richtung Halle zwischen Dreieck-Partenau und Pösgraben, dem Rastplatz.
2: 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Guten Morgen bei Hitradio RTL mit Uwe Fischer
8: und Katja. Also Pille mit Fußball hätte ich jetzt überhaupt nicht in Verbindung gebracht. Bei uns hieß das früher immer Nülle.
10: Die Nülle.
8: Die Nülle war das ja.
10: Der Ball.

0: Der Ball, ja. Den Nülle.
1: Gut.
0: Nochmal, den Nülle, wir gehen auf den Sportplatz.
1: Suche, na, da haben wir doch schon zwei Synonyme. Wir suchen.
0: Darum habe ich jetzt die ganze Zeit überlegt, wie kommst du denn? Oh, wie kommst du auf Pille?
1: Bezeichnung des Fußballs. Also eine Nülle mit Ü. Eine Nülle.
0: Wie man das schreibt, weiß ich nicht. Das ist Multentaler Slang. Ich weiß nicht, ob man noch woanders Nülle sagt, aber Nülle ist Nülle.
1: So, was sagen Sie zum Fußball? Pille hat Ihnen nicht gefallen. Guten Morgen bei Hitradio RTL.

0: 12 Minuten nach 7 ist es. Hier sind Katja Möckel und Uwe Fischer. Ich bin zwar hundemüde heute Morgen, aber Du warst mir wert gestern Abend.
1: Ich sollte vielleicht doch mal anfangen, hier zu gucken.
0: Ja.
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1: Ja, heute früh bei Zeiten haben sich Neuseeland und der Iran 2:2 getrennt. Ich weiß gar nicht, guckt das jemand so früh, außer uns. Ja, natürlich, unser Sportexperte Jens Umbreit hat schon Augenringe bis zu den Mundwinkeln durch die tollen Anschlusszeiten. Aber es gab jetzt auch die erste große Sensation. Der haushohe Favorit Spanien schaffte es nicht, den Underdog Kap Verde zu bezwingen. Nicht mal ein Tor ist dem Europameister gelungen. Und unser Sportexperte Jens weiß, wie unterschätzt dieses Land eigentlich ist. Nicht nur beim Fußball.
3: Also das 1x1 in Geografie für Kap Verde, westafrikanischer Inselstaat im Atlantik. Ein Paradies für Taucher, Kite- und Windsurfer. 10 vulkanische Inseln, die rund 500 Kilometer von der afrikanischen Küste entfernt liegen. Zusammen etwa 525.000 Einwohner. Zum Vergleich, da hat zum Beispiel Dresden mehr. Und die sind zum ersten Mal bei einer Weltmeisterschaft dabei. Den ganzen Stolz der Spieler, den hast du schon bei der Nationalhymne gesehen, als die Spieler Arm in Arm zur Melodie der Landesmusik hin und her schon.

0: gelten. Und die haben den Europameister aber mal so richtig blamiert. Selbst die Superstars Lamine Jamal und Nico Williams, die dann später eingewechselt wurden, haben es nicht geschafft, gegen den Weltranglisten 64. ein Tor zu erzielen. Endstand 0:0. Und ganz ehrlich, das wertet auch nochmals den Auftritt der deutschen Nationalmannschaft vom Sonntagabend auf. Dieses 7:1 gegen Curaçao, klar haben viele gesagt, naja, gegen Curaçao musst du gewinnen. Aber wir haben es eben bei den Spaniern gesehen. So normal ist das dann nicht und 7 Tore da zu schießen, das ist aller Ehren wert. Wir sind deshalb noch nicht Weltmeister, da sind noch 7 Spiele zu spielen, aber wir sind anders als die Spanier im Turnier angekommen. Ole.
1: Okay. Unsere haben übrigens heute nochmal Family Day.
2: Bevor
1: es dann ab morgen wieder in die knallharte Vorbereitung für Samstag geht. Dankeschön, Jens.
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7.21 Uhr ist es. Guten Morgen, die Radio RTL Morning Show. Mit einer guten Nachricht von der A14 Richtung Dresden, die ist nicht mehr gesperrt. Zwischen Girmar und Mutschen ist jetzt nach diesem Unfall wieder eine Spur frei. Und auf der A9 Richtung Berlin, zwischen Hermsdorf Süd und dem Hermsdorfer Kreuz, liegen Reifenteile auf allen Spuren.

0: Guten Morgen bei Radio RTL. Im Wilsdorfer Ortsteil Grumbach ist die Trinkwasserversorgung scheinbar gerade kaputt. Ob es nur eine kurze Störung ist oder ein Komplettausfall, wird geklärt. Da kommt eben die aktuelle Meldung rein. Aufgrund eines Rohrbruchs ist derzeit in Teilen der Stadt Wilsdorf die Wasserversorgung eingeschränkt. Bitte bevorraten Sie vorhandenes Trinkwasser sparsam und vermeiden Sie unnötigen Wasserverbrauch. Sobald neue Erkenntnisse da sind, wird es bekannt gegeben von der Stadt.
1: Ja, du musst das aber

0: nicht so in dich reinnuscheln, sondern...
1: Warte. Spreche ich zu leise?
0: Ich habe jetzt so die Hälfte verstanden, aber es ist bestimmt bei den Betroffenen angekommen.
1: In einigen Ortsteilen von Wilsdruf gibt es gerade kein Trinkwasser. Geht sparsam damit um, wenn ihr noch welches habt.
0: Ja, so ist es gut.
1: Weitere Nachrichten, 7:30.
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9: Mit Janis Müller. Guten Morgen. Immer mehr Rentner in Sachsen arbeiten über das Rentenalter hinaus. Im vergangenen Jahr waren es mehr als 62.000 Menschen. Doppelt so viele wie vor 10 Jahren. Autofahrer in Leipzig brauchen auch weiter eine Umweltplakette. Das hat die Stadt auf Anfrage mitgeteilt. Die seit 2011 bestehende Umweltzone werde erst kommendes Jahr oder 2028 aufgehoben, hieß es. Ein Mann aus dem Vogtland ist Opfer von Anlagebetrug geworden. Fast 50.000 Euro verlor er, nachdem er auf ein betrügerisches Angebot in den sozialen Medien hereingefallen war. Nach jahrelangen Verhandlungen hat das EU-Parlament einem Vorschlag der Mitgliedstaaten zu den Rechten von Fluggästen zugestimmt. Demnach dürfen Familien im Flugzeug kostenlos Sitzplätze nebeneinander reservieren. Und bei der Fußball-WM ist Europameister Spanien zum Auftakt gegen Außenseiter Kap Verde nicht über ein Unentschieden hinausgekommen. Die Partie endete sensationell 0:0.
1: Ich fand ja auch das Unentschieden der Ägypter gegen Belgien sensationell gestern danach. So, das Katja Möckel-Wetter.
0: Ja, und da heißt es Anlauf nehmen für einen krassen Temperatursprung. Schon jetzt switcht dieser Dienstag auf mehr Freundlichkeit. Temperaturen steigen aktuell. Wir haben so im Moment zwischen 10 und 15 Grad. Bis zu 24 sind da heute noch drin. Allerdings auch heute ein leichtes Schauer- und Gewitterrisiko zum Nachmittag. Ja, und so wird es von Tag zu Tag jetzt wärmer. Hitzehöhepunkt dann so ums Wochenende drumherum mit deutlich über 30 Grad.
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1: Auf der A4, Görlitz Richtung Dresden, zwischen Uist und Ohorn 1 Kilometer Stau. Die A14 Richtung Dresden verstopft ab Klinger jetzt stets bis Mutschen wegen des Unfalls. Da ist nur eine Spur frei. Und auf der A38, Halle Richtung Leipzig, zwischen Kreuz Rippachtal und Dützen 2 Kilometer Stau. Noch wichtig, A72, Zwickau Richtung Chemnitz, zwischen Rottluff und dem Kreuz Chemnitz Unfall. Auch hier ist nur eine Spur frei. Blitzer in Groß-Postwitz und in Rossendorf Richtung Eschdorf wird geblitzt, sowie in Chemnitz auf der Nevestraße statt auswärts kurz vor der Autobahn.
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1: Weil wie immer, wünscht dir was spielen hier bei uns, gibt's ja jeden Tag das Hit-Duell. Eine Melodie, zwei verschiedene Songs. Heute Special, heute gibt's sogar ein Hit-Triell. Warum das so aufregend ist und unter welchen Songs Sie wählen können, gleich hier nach Rosalind und Boy Meets Girl. Waiting for Star to Fall auf Hitradio RTL.

0: 7.41 Uhr.
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0: Heute sehr speziell, ein Triell. Es geht um den Klassiker Stand By Me von Benny King.
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0: Diese Fassung hat schon ein paar Stimmen bekommen. So, Sie können aber auch John Lennon wählen. So, soll ich mal ehrlich sein?
3: Mhm.
0: Nullinger bis jetzt. Keine Stimme.
3: Wird schon nennen. Wo sind denn die Beatles-Fans?
0: So, dann hier dritte Fassung. Die Nummer führt gerade knapp.
3: Ja, kann ich dir sagen, warum? Weil die Leute da Kopfkino haben.
0: Das wollen wir doch.
3: Ja.
0: Sind wir doch auf einem guten Weg.
3: Siehste?
0: Sie können das ganze Ergebnis noch kippen, wenn Sie wollen.
3: Sie können uns Ihr Kopfkino auch gerne teilen.
0: Strichliste, kein Problem. Dann gegen 9:30 läuft die Gewinnernummer auf Hitradio RTL.

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1: 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Da sind auch mal schwierige Momente sicher dabei, die man dann aber leichter wegstecken kann, wenn man einfach zusammensteht, und das machen sie schon gut.
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2: So.

7.50 Uhr, Hitradio RTL meldet Stau auf der A72, Zwickau Richtung Chemnitz, zwischen Chemnitz-Rottluff und dem Kreuz Chemnitz wegen Unfalls. Und der neueste Blitzer steht in Treben auf der B93 Richtung Zwickau.

0: ist Musikgeschichte von den Hurts. Stay with me hier bei Radio RTL um 7:45 am Dienstag früh. Und sind Sie eigentlich Team Selbstläufer oder lassen Sie sich gerne helfen? Eine neue Studie aus dem Supermarkt zeigt nämlich jetzt, lieber klassisch an der Kasse anstellen als selber scannen. Das und mehr gleich hier in Hitradio RTL aktuell Punkt 8.
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2: Mit Janis Müller. Guten Morgen. An der Thalheimer Straße in Chemnitz hat gestern ein LKW in einer Halle gebrannt. Feuerwehr und Polizei waren gegen 16.30 Uhr zu einem Entsorgungs- und Recyclingbetrieb gerufen worden. Laut einem Reporter griffen die Flammen auf die Umgebung über. Wegen der starken Rauchentwicklung löste auch die Warn-App Nina aus. Anwohner sollten Fenster und Türen geschlossen halten. Die Straße war voll gesperrt. Verletzt wurde während des Einsatzes niemand. Zwickau wird heute zum Treffpunkt für Experten aus der Automobilbranche. Im Mittelpunkt eines Symposiums steht ein prominenter Gast. Matthias Müller, der ehemalige Vorstandsvorsitzende des Volkswagen-Konzerns, ist als Impulsgeber angekündigt. Das Symposium, das ab 13 Uhr im Rathaus stattfindet, widmet sich den großen Herausforderungen der Automobilindustrie. Die Initiative Carola-Brücke in Dresden hadert mit der Empfehlung des Expertengremiums und sieht einen anderen Entwurf in der Favoritenrolle. Nach sorgfältiger Abwägung aller Aspekte unterstütze man das Modell vom Ingenieurbüro Grassel. Dieses Team habe die Anregung der Bürgerbeteiligung am konsequentesten umgesetzt und einen technisch einfachen, flexiblen und nachhaltigen Entwurf vorgelegt. Es gibt immer mehr Selbstbedienungskassen, zum Beispiel im Supermarkt. Die Mehrheit der Menschen hierzulande bevorzugt aber klassische Kassen. In einer Kantar-Umfrage sagten das 67%. Uli Reitinger berichtet.
3: Die meisten Befragten bevorzugen die klassischen Kassen, weil sie lieber mit Menschen als mit Maschinen zu tun haben. 40% stellen sich aus Gewohnheit an. Und fast genauso viele zahlen lieber mit Bargeld, was an den meisten Kassen mit Selbstscanner nicht möglich ist. Bei jungen Menschen sind die Kassen zum Selberscannen allerdings durchaus beliebt. Sie sagen, hier habe ich weniger Zeitdruck und hier kann ich besser sehen, dass die Preise und Anzahl der Produkte korrekt erfasst werden.
2: Die iranische Fußballnationalmannschaft hat in ihrem ersten WM-Spiel einen sportlichen Rückschlag vermieden. Das Team spielte 2:2 gegen Neuseeland. Zuvor war Europameister Spanien gegen Außenseiter Kap Verde nicht über ein 0:0 hinausgekommen. Belgien und Ägypten trennten sich 1:1 unentschieden. Und auch bei Saudi-Arabien gegen Uruguay gab es keinen Sieger. Auch dieses Spiel ging 1:1 aus.
4: Und wie geht's aus mit dem Wetter?
5: Ja, ich höre die ersten schon wieder grummeln, unken und schimpfen, weil es heiß wird am Wochenende.
4: Nein.
5: Everybody's Darling is everybody's Depp, sag ich nur. Heute auf jeden Fall schon mal schöner und wärmer. Wir haben aktuell so 15 Grad zwischen Riesau und Groß-Dubrau. 14 sind es aktuell in Zwickau. Sonne ist heute schon deutlich mehr am Start. Allerdings bis zum Nachmittag tauchen dann wieder mehr Wolken auf und bringen örtlich Schauer, vielleicht auch das eine oder andere Gewitter. Die Höchstwerte liegen so bei 24 Grad und spätestens Donnerstag geht's dann an die 30.
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4: Und ewig lange stehen sie im Stau auf der A14 Richtung Dresden zwischen Klinger und Mutschen. Eine Stunde, bis sie da durch sind, ist nur eine Spur frei nach dem Unfall. Auf der A72 Leipzig Richtung Chemnitz zwischen Leipzig Süd und Espenhain liegen Metallteile auf der Fahrbahn. Und Blitzer in Chemnitz auf der Annenberger Straße im Abzweig Alte Hart. Und auf der Nevestraße stadtauswärts kurz vor der Autobahn und in Chemnitz auch auf der Karl-von-Ossietzky-Straße. So, dann noch ein Blitzer auf der B172 in Heidenau Richtung Dresden gegenüber vom Aral.
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4: Und jetzt kommt Musik von einer Frau, der man nur alles Gute und ein medizinisches Wunder wünschen kann. Gestern hat das Management bekannt gegeben, dass sie zumindest nicht mehr im künstlichen Koma liegt und vielleicht im Herbst sogar schon wieder auf der Bühne stehen kann. Aber die Fans werden wahrscheinlich gerne auch länger warten. Hauptsache, sie wird wieder gesund. Bonnie Tyler.

0: Es ist 8:12 und jetzt können Sie wieder eine Mark nebenbei machen.
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0: Spiel des Tages heute, Frankreich gegen Senegal. Die Quoten bei Betano Sportwetten liegen gerade für Sieg Frankreich bei 1,52, Sieg Senegal 7,10 und für ein Unentschieden liegt die Quote bei 4,50. Und jetzt freuen wir uns auf den Basti Rebensdorf aus Meißen. Bist du Fußballfreak oder guckst du nur nebenbei und machst du nur wegen Geld mit jetzt hier? Ganz ehrlich.
3: Ich mache wegen Geld mit und nee, ich gucke das auch.
0: Schön. Es geht um 200 Euro, deswegen überlege gut. Was sagst du? Wer gewinnt also, oder gibt es ein Unentschieden?
3: Der Senegal ist weit gekommen im Afrika-Cup, aber ich glaube nicht, dass die das gegen Frankreich packen, also Sieg auf Frankreich.
0: Dann ist das hier mitgebonkt. Und wenn das so läuft, wir werden es ja heute Abend sehen, um 9 Uhr ist Anstoß, dann hören wir uns morgen früh wieder. Und da bist du um 200 Glocken reicher, Basti.
3: Hoffen wir's mal.
0: Na dann, Grüße nach Meißen, bis morgen.
3: Ja, bis morgen, ciao, ciao.
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0: 8:19, 11:09, wichtige Verkehrsmeldung von Hitradio RTL, die Autobahn A4 Richtung Dresden, da brennt ein Kleintransporter zwischen Hohenstein-Ernsthal und Wüstenbrandwürfen, das inzwischen die Feuerwehr endlich eingetroffen ist. So, jetzt kommen wir zu etwas Angenehmerem. Es ist eine Frage eingetrudelt hier bei Hitradio RTL und die klingt so.
1: Moin Moin, hier ist der Dirk aus Adler. Ich habe meine Frage an das helle Köpfchen. Warum das eigentlich heißt taubstumm? Könnte ja eigentlich auch stumm taub heißen. Das würde mich mal interessieren.

0: Tja, warum so und nicht andersrum, weiß unser helles Köpfchen. Hier ist Matthias Traheim.
1: Aha, in 30 Sekunden.
2: Also der Ausdruck Taubstumm, der bezeichnete bis ins 18. Jahrhundert die medizinische Folge, und ich zitiere, der Nichtwahrnehmung von Lauten mit der Auswirkung auf das Sprechen. Diese Reihenfolge von taub vor stumm, die ist also historisch gewachsen. Die Frage, die ist trotzdem hochaktuell, weil der Begriff Taubstumm als veraltet gilt und von den Betroffenen abgelehnt wird. Denn gehörlose Menschen, die sind alles andere als stumm. In erster Linie reden sie mit der Gebärdensprache, mit den Händen, der Mimik, der Körperhaltung. Diese Sprache, die ist international verschieden und faszinierend und alles andere als dumm, denn das steckt ursprünglich in dem Wort stumm. Früher hielt man nämlich Menschen, die nicht sprechen können, für einfältig, was so natürlich nicht stimmt. Die meisten bevorzugen deswegen gehörlos oder taub. Am besten man fragt direkt nach. Damit wäre nun auch die Ausgangsfrage geklärt und es ist gut zu wissen, also danke dafür. Egal ob taub, stumm oder stumm, taub, geht beides nicht mehr.
3: Matthias Traheim kennt sich aus. Schön, danke.

0: 8.28 Uhr. So langsam entfaltet der Dienstag sein wahres Aroma auf Hitradio RTL. Und wir grüßen jetzt mal die Truppenteile, die seit gestern an der Behelfsbrücke in Bad Schandau über die Bahn arbeiten. Seid bitte fleißig, Männers und Frauen, damit wir im Plan bleiben und dann ab Januar wirklich wieder drüber machen können. Themen des Morgens, 8:30 Uhr, Hitradio RTL aktuell gleich.
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1: Mit Janis Müller. Guten Morgen. In weiten Teilen der Stadt Wilsdruf gibt es Probleme mit der Wasserversorgung. Wie die Stadt informierte, ist die Versorgung wegen eines Rohrbruchs eingeschränkt oder unterbrochen. Davon betroffen sind auch eine Grundschule und ein Kindergarten. In Gittersee bei Dresden wird das Trinkwassernetz auf den neuesten Stand gebracht. In einigen Bereichen sind die Leitungen in die Jahre gekommen, damit auch in Zukunft sauberes Trinkwasser fließen kann, erneuert Sachsen Energie die Anlagen. Chemnitzer Polizisten haben auf der A4 4 Nächte lang Schwerlasttransporter kontrolliert. Fast die Hälfte der 82 Fahrzeuge durfte wegen technischer Mängel, Alkohol und fehlender Genehmigung nicht weiterfahren. Zwischen Union und SPD gibt's Streit um die BAföG-Reform. Damit muss Schluss sein, fordert das Deutsche Studierendenwerk. Vorstandschef Arnbuhl sagte, der Zickzack-Kurs der Bundesregierung beim BAföG sei ein verheerendes Signal. Und bei der Fußball-WM haben sich der Iran und Neuseeland 2:2 unentschieden getrennt. Auch in den drei Partien zuvor gab es jeweils keinen Sieger. So endeten Spanien Kap Verde, Belgien Ägypten und Saudi-Arabien Uruguay jeweils 1:1.
2: Und das Wetter.
3: Ja, sind wir auf dem Weg der Besserung, ne? Heute schon mal deutlich mehr Sonne, das hat man heute Morgen schon gesehen. Und auch steigende Temperaturen, um die 15 Grad haben wir aktuell im Flachland. Das wird heute noch raufgehen bis an die 24 ungefähr. Allerdings mehren sich dann im Laufe des Tages auch die Wolken von Westen her. Und dann kann es Regen oder Gewitter geben. Ab Donnerstag spätestens peilen wir an die 30 Grad Marke. Und am Wochenende wird aus einem Gouda-Leib kräftig Schmelzkäse.
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5: Auf der Autobahn A14, Dresden Richtung Leipzig, Unfallhöhe Dreieckparten. Aber auf der linken Spur, da sind noch Leute an der Fahrbahn. Sie scheinen aber rechts vorbeizukommen. Bitte Vorsicht und Rettungsgasse. Die A4 Erfurt Richtung Chemnitz, da brannte ein Kleintransporter zwischen Holstein-Ernstthal und Wüstenbrand. Deswegen ist dort jetzt Stau. Und auch auf der A14 steht es noch Richtung Dresden zwischen Grimma und Mutschen. Dauert es 20 Minuten länger. Aktuelle Blitzer auf der 156 zwischen Spremberg und Graustein. Außerdem in Rossendorf Richtung Eschdorf und in Großpostwitz.
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5: und Katja Möckel. So, ich muss kurz was notieren. Ich bringe ja bald ein Buch raus mit den besten Sprüchen von Katja Möckel.
3: Was habe ich denn schon wieder gesagt?
5: Wie war das mit dem Parmesan? Was war das für Käse? Nochmal, bitte. Ich
3: war in Gedanken. Aus dem Gouda-Leib wird spätestens am Wochenende Schmelzkäse. Kann man sich doch so vorstellen, oder? Wenn um und über 30 oder 35 Grad angepeilt werden, dann legt man so ein Gouda-Leib in die Sonne.
5: Da steckt so viel drin. Für jeden, das ist wirklich wunderbar. Das ist hohe, ganz hohe philosophische.
3: Ich will doch einfach nur, dass sich das jeder vorstellen kann.
5: Und wenn aus diesem Gouda-Leib was wird?
3: Schmelzkäse.
5: Schmelzkäse wird, dann ist es Zeit für Wonderful Life von Black.

0: Guten Morgen bei Radio RTL mit Katja Möckel und Uwe Fischer um kurz vor 8:45. Und das Sportgerät der Stunde heißt Fußball, auch Pille genannt.
1: So haben sie vielleicht bei dir gesagt.
0: Das hört man heute auch.
1: In Halle Neustadt.
0: Nein.
1: Die Pille. Bei uns hieß das Nülle früher.
0: Nülle.
1: Wirklich?
0: Haben Sie.
1: Hol mal die Nülle, wir gehen am Sportplatz.
0: Haben Sie mit der Nülle Fußball gespielt als Kind oder mit der Pille?
2: Schönen guten Morgen, hier ist der Daniel und wir haben früher Impe gesagt zum Fußball. Genau.
0: Auch schön.
2: Euch einen schönen Tag, bis später.
1: Das muss mal jemand buchstabieren. Wie Impe?
0: Na, Impe. Das muss man.
1: Mit Ü vorne?
0: Das ist umgangssprachlich, hat nie einer aufgeschrieben, das hat man nur so gesagt.
1: Mit Ü.
0: So, was haben die Hörer noch geschrieben? Knolle ist auch sehr bekannt für den Fußball.
1: Habe ich auch noch nie gehört.
0: Das runde Leder oder auch nur das Rund.
1: Ja, gut, das ist ja...
0: Oder die Kirsche, das ist für mich auch ungeläufig.
1: Wo hat man das gesagt?
0: Weiß ich nicht. Steht so geschrieben von den Hörern.
1: Übrigens, im Tal der Ahnungslosen haben wir früher auch gebäppelt. Also nicht... Ich, sondern mein Papa hat damals.
0: Ja, das kenne ich auch. Fußball spielen, ein bisschen rumbäbbeln.
1: Ja, der war immer auf dem Sportplatz in Kleinauendorf und da hat er rumgebäbbelt mit seinen Kollegen.
0: Willkommen bei Radio RTL. Hier sind Katja Möckel und Uwe Fischer.
3: Guten Morgen, ihr Lieben. Vielen Dank für die lustigen Worte am frühen Morgen. Bringt mir ein Lächeln ins Gesicht. In meiner Kindheit in Zittau hat man Ulle zum Ball gesagt. Also bring die Ulle mit, wir gehen Fußball spielen. Und ich hatte den Fußballplatz genau vor der Haustür, durfte sogar mit den Jungs mitspielen und wollte eigentlich mal Fußballerin werden, aber das sollte nicht so sein. Liebe Grüße aus Dresden mittlerweile von Anja.
0: Ach, das ist lieb, Anja.
1: Ulle, sagt man doch hier, bring mal deine Ulle mit.
0: Nee, ist die Olle, das ist wieder was anderes.

8.50 Uhr, Hitradio RTL hier und der Stau auf der A4 wird länger. A4 Erfurt Richtung Chemnitz wegen des brennenden Kleintransporters wird immer mal die Autobahn gesperrt zwischen Hohenstein-Ernsthal und Wüstenbrand. Da stehen Sie eine knappe Stunde schon im Stau und der aktuellste Blitzer steht in Lauterbach. Danke fürs Melden.

0: Gigi D'Agostino hat fertig. Und wir haben eine knallharte Ansage vom Verbraucherschutz. Im Schnitt ist jedes 10. Olivenöl gefälscht. Im schlimmsten Fall mit ranzigem Rapsöl, das dann mit Aromastoffen versetzt wird. Vor allem beim Online-Kauf soll man vorsichtig sein, da wird am meisten geschummelt. 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
8: Mit Janis Müller. Guten Morgen. In weiten Teilen der Stadt Wilsdruff gibt es Probleme mit der Wasserversorgung. Wie die Stadt informierte, ist die Versorgung wegen eines Rohrbruchs eingeschränkt oder unterbrochen.

0: Wochen. Im Ortsteil Grumbach sind unter anderem auch die Grundschule und ein Kindergarten betroffen. Die Einsatzkräfte und der zuständige Wasserversorger arbeiten laut Rathaus mit Hochdruck an der Behebung der Störung. Es wird gebeten, sparsam mit vorhandenem Trinkwasser umzugehen und unnötigen Wasserverbrauch zu vermeiden. Immer mehr Rentner in Sachsen arbeiten über das Rentenalter hinaus. Im vergangenen Jahr waren es mehr als 62.000 Menschen, das schreibt die Leipziger Volkszeitung. Demnach hat sich die Zahl der in Voll- oder Teilzeit tätigen Rentner in den letzten 10 Jahren verdoppelt. Fast 2 Drittel davon sind Männer, 1 Drittel ist 70 Jahre oder älter. Zwischen Union und SPD gibt's ja Streit um die BAföG-Reform. Damit muss Schluss sein, fordert das Deutsche Studierendenwerk. Vorstandschef Ahnbuhl sagte der Rheinischen Post, der Zickzackkurs der Bundesregierung beim BAföG sei ein verheerendes Signal. Das Budget vieler Studenten sei auf Kante genäht und diese Naht drohe nun zu reißen. Ein Vogtländer hat durch Anlagebetrug knapp 50.000 Euro verloren. Über eine betrügerische Werbeanzeige auf Social Media geriet er an Kriminelle. Nach der Preisgabe persönlicher Daten nahmen diese in seinem Namen Kredite auf. Durch die Verknüpfung seiner Konten flossen zudem weitere hohe Geldbeträge ab. Die Polizei warnt eindringlich davor, sensible Daten an unbekannte Anbieter weiterzugeben. Bei der Fußball-WM haben sich der Iran und Neuseeland 2:2 unentschieden getrennt. Auch in den 3 Partien zuvor gab es jeweils keinen Sieger, der Bericht von Moritz Einzel.
1: Das Mitternachtsspiel Saudi-Arabien gegen Uruguay, das ging 1:1 aus. Die Saudis führten zur Pause, im 2. Durchgang Uruguay klar besser, zum Sieg reichte es nicht mehr. Im anderen Spiel der Gruppe H kam schon am frühen Abend Europameister Spanien gegen WM-Neuling Kap Verde sensationell nicht über ein 0:0 hinaus. Und im anderen Spiel der Gruppe G mit dem Iran, da trennten sich Belgien und Ägypten 1:1.
2: Und was macht unser Wetterchen?
3: Ja, ich habe gesagt, es zieht sich schon zu. Von Westen her wird's nämlich bewölkter. Das geht schneller als gedacht. Ja, und da kommt ein bisschen was nach in Form von Schauern und Gewittern. Heute im Laufe des Tages östlich der Elbe und auch in den südlichen Landesteilen wird's noch am meisten, ist das am meisten freundlich? Am freundlichsten
2: meist,
3: bleiben.
2: Meist freundlich.
3: Meist freundlich bleiben, genau. Höchstwerte liegen heute so bei 24 Grad, aber da geht noch deutlich mehr in Richtung Wochenende. Ja, und dann steigt zum Wochenende auch das Blitze-Hitze-Schauerrisiko.
2: Ja.
3: Und mal gucken, was wir draus machen mit den 35 Grad.
2: Es gibt nur eine, die so reden darf, wie ihr der Schnabel gewachsen ist.
3: Und mit der, ja, so versteht mich wenigstens jeder.
2: Darf ich zusammenarbeiten, das ist eine große Ehre.
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2: Achtung, zwischen Pliskowitz und Doberschütz laufen Bergungsarbeiten, deswegen gibt es immer mal kurze Sperrungen und Sie werden einige Zeit warten müssen. Ganz schlimm ist der Stau auf der A4 Erfurt Richtung Chemnitz wegen des brennenden Fahrzeugs. Zwischen Hohenstein-Ernsthal und Wüstenbrand wird immer wieder mehrfach gesperrt werden. Stehen die Leute seit einer knappen Stunde schon im Stau. Und Achtung, eine Ölspur auf der A14 Richtung Dresden in der Abfahrt Nossen Nord. Noch wichtig, in Markleberg die Zülpicher Straße gesperrt zwischen der Hauptstraße und der Städtliner Straße. Auch hier Grundunfall. Blitzer in Chemnitz am Südring, am Ortseingang Beiersdorf Richtung Daubahn wird geblitzt, zwischen Spremberg und Graustein auf der B156 und in Ossling.
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2: Gestern haben wir die EU-Marmeladenverordnung durchgekaut mit Ihnen. Das war sehr erbaulich.
3: Nein, da gab es aber übrigens Shitstorm, ne?
2: Bestimmt, weil wir wieder alles falsch gemacht haben, oder?
3: Nee, weil, wie könnt ihr über Marmelade sprechen? Es gibt wichtigere Themen auf dieser Welt.
2: Das ist, kannst du ja bei jedem Thema sagen. Das ist wahr. Deswegen würde ich heute vorschlagen, wir suchen uns was anderes zum Durchkauen raus.
3: Was anderes, okay.
2: Wenn uns was einfällt, melden wir uns wieder hier bei Hitradio RTL. Jetzt habe ich Angst vorm Shitstorm. Merkst du?

0: Bon Jovi mit Always auf Hitradio RTL am Dienstagvormittag. Nach 9 darf man Vormittag sagen, ne?
1: Ja.
0: Es grüßen Sie Katja Möckel und Uwe Fischer. Und ich würde jetzt gerne euch langweilen mit der neuen Milchverordnung mit der Deutschen. Nachdem ich ja so gut angekommen bin mit der EU-Marmeladenverordnung. Es gibt wirklich drei wichtige Änderungen, die jetzt in diesen Tagen in Kraft treten. Sollte man mal gehört haben, weil es wirklich gut für uns. Die haben zum Beispiel verboten, also es gilt jetzt folgende Regel auf den Verpackungen. Frisch, das Wort frisch darf nur noch draufstehen, wenn die Milch auch wirklich frisch ist. Das heißt, sie muss ein Mindesthaltbarkeitsdatum haben von 3 Wochen. Dann ist es frisch, Milch zum Beispiel. Zweiter Punkt, muss jetzt genau draufstehen, auch wichtig, welche Vitamine oder Mineralien dazu zusätzlich zugegeben worden sind zu diesen Milchprodukten.
1: Das steht auch nicht bislang nicht drauf, oder was?
0: Zumindest nicht so ganz konkret deklariert. Okay. So. Dritter Punkt, für laktosefreie Produkte gilt jetzt eine strengere Grenze. Das war wohl ein bisschen so.
1: Wischiwaschi.
0: 0,1 Gramm pro 100 Milliliter oder 100 Gramm dürfen da drin sein. Und jetzt ist ganz wichtig bei Produkten, das finde ich, das ist die beste Regel, bei Produkten, die von Natur aus laktosefrei sind, darfst du nicht mehr als zu Werbezwecken das da draufschreiben. Also zum Beispiel unsere Kartoffeln laktosefrei. Neben den anderen, dann denkst du nämlich, da ist Laktose drin und kaufst natürlich die, wo drauf steht laktosefrei oder Nüsse oder Zahnpasta.
1: Laktosefreie Kartoffeln?
0: Ein Beispiel, aber es gibt Produkte, auf denen das draufsteht, dass sie laktosefrei sind, obwohl sie von Natur aus sowieso keine Laktose enthalten. Und diese Verwirrung beim Verbraucher soll verhindert werden.
1: Okay. Gut, was trinkst du für Milch eigentlich?
0: Frisch.
1: 3,8.
0: Frischmilch 3,5, glaube ich, 3,5. Ganz genau. So. Wenn Sie eine Idee haben, einen Wunsch, welche Verordnung ich Ihnen morgen präsentieren soll, bin ich über jede Anregung dankbar.

Achtung, Hitradio RTL meldet, Falschfahrer betrifft die B2 und die A72 Leipzig-Chemnitz. Falschfahrer zwischen der Coburger Straße in Leipzig und der Autobahn A38 Kreuz Leipzig Süd. Falschfahrer dort bitte rechts fahren, nicht überholen. Wir sagen Bescheid, sobald es dort hoffentlich ganz schnell Entwarnung gibt.

21, 9:10, Hitradio RTL hier. Nochmal der Hinweis, wichtig, Falschfahrer noch aktuell auf der A72 und auf der B2 in Leipzig zwischen Coburger Straße und dem Kreuz Leipzig Süd. Bitte rechts fahren, nicht überholen, bis wir Entfernung geben. Danke.

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0: ist sehr schön, dass Sie gerade jetzt unser Programm hören. Hier ist nämlich etwas Wichtiges zu entscheiden.
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0: Soll, es ist sogar ein Triell heute, soll der nächste Song, den wir spielen, so losgehen? When the night has come. Oder vielleicht so? When the night has come. Oder doch so? When the night has come. For the Coast? John Lennon oder Ben E. King mit dem Klassiker. Sie haben entschieden, gleich ist das Ergebnis nach der kurzen Werbung bei Hitradio RTL.
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0: Das war eine Stimmenimitation, nicht Horst.
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2: Starke Pollenbelastung. Für Allergiker immer mehr Gräser blühen jetzt. Auch viele Baumpollen sind weiter in der Luft.
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5: Und wir kommen mit dem Katja Möckel Wetter.
6: Um die Ecke.
7: Ja.
6: Und das sieht recht gut aus, muss ich sagen. Aber es wird schon ein bisschen mülchig. Von Westen her würde der eine oder andere sagen. Ich finde es immer lustig, wenn die Leute Milch sagen oder Elf. Auf jeden heute mehr Wolken für alle im Laufe des Tages. In Ostsachsen gibt es die meiste Sonne. Die Temperaturen kraxeln auf bis zu 24 Grad. Einzelne Schauer kann es auch geben, aber halb so wild bei dem, was uns da entgegenlacht. Ab spätestens Donnerstag Schwitzehitze bei über 30 Grad.
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5: Und Achtung, Falschfahrer, wir haben noch keine Entwarnung. Falschfahrer, Leipzig, B2, Coburger Straße bis zur A38, Kreuz Leipzig Süd, bitte in beiden Richtungen weiter rechts fahren, nicht überholen. Wir sagen wirklich Bescheid, sobald die Polizei Entwarnung gibt. Und Mega-Stau auf der A4, Erfurt Richtung Chemnitz, zwischen Hohenstein-Ernsthal und Wüstenbrand, 5 Kilometer, dauert aber eine Dreiviertelstunde, bis sie da durch sind. Die A38 hatte Richtung Leipzig, zwischen Merseburg Süd und Lützen, 2 Kilometer Stau. A72, Chemnitz Richtung Zwickau, zwischen Chemnitz Süd und Stauwerk Nord auch 2 Kilometer Stau und geblitzt wird in Chemnitz auf der Leipziger Straße auf der A13 Richtung Dresden zwischen Ruhland und Ortrand und in Langenbernsdorf.
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5: So, jetzt machen wir Musik. Damit es nicht so mülchig wird draußen, wettertechnisch, wird die Sonne gleich aufgehen. Also gewonnen hat das Hit-Duell um Stand By Me eine ehemalige Familien-Gospel-Band aus Chicago in Amiland, die aber nur in Europa sehr erfolgreich waren. Und die hatten auf die wirklich Spaß bei dieser Aufnahme. Das ist die Version von Stand By Me von For The Cause auf Hitradio RTL von Ihnen gewählt.
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0: endlich gute Nachrichten. Der Falschfahrer hat die Straße verlassen. B2 in Leipzig, Coburger Straße bis zur 38 wieder freie Fahrt. Falschfahrer-Alarm also beendet. So, da können wir wieder was Unterhaltsames machen.
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0: Wir spielen heute mit der Nicole Schock aus Dresden, die super Laune hat. Das freut uns sehr.
2: Ja, immer.
3: Heute schon was gegessen, Nicole?
2: Ja, ein Brötchen.
3: Dann schätz doch mal, wie viel Kilometer legt eine durchschnittliche Haushaltsgabel im Laufe eines Jahres auf dem Weg zwischen Teller und Mund zurück?
2: Ach Gott. Ich lasse Uwe einen Vortritt.
0: Im Laufe eines Jahres. Also einmal am Tag isst man mit Messer und Gabel, wenn man das 365 Mal, ein halber Meter. Naja, ja doch, ein halber Meter. Das sind also 150, 170, 80, 182 Meter. 200 Meter.
3: Was ist bei dir im Hintergrund los?
2: Da wird meine Kollegin, die schnippelt.
3: Du bist Küchenfachkraft in Dresden.
2: Genau, 95. Grundschule.
3: Dann ist das doch für dich jetzt
0: eine Fachfrage.
2: Ich sag 400.
0: Ja klar, ich habe mich auch verrechnet. Ich habe ja nur einmal pro Tag. Das ist ja Quatsch. Und das Essen macht man das ja mehrfach.
3: Also bei rund 3 Mahlzeiten am Tag und ca. 30 bis 40 Gabelbewegungen pro Essen.
0: So wir essen ja nicht 3-mal am Tag mit Messer und Gabel. Das ist ja.
3: Ich habe ja auch nur von der Gabel gesprochen und nicht mit dem Messer.
0: Na, frühstückst du mit der Gabel dein Brötchen?
3: Ich bin da die Ausnahme.
0: Aha, verstehe. Müsli macht sie auch nur mit Gabel.
3: Aber manche essen natürlich auch morgens mit Gabel. Mhm. Und bei rund 3 Mahlzeiten am Tag und ca. 30 bis 40 Gabelbewegungen pro Essen summiert sich der Weg der Gabel auf eine beachtliche Strecke von 1,8 Kilometern.
0: Ja.
2: Na, danke.
0: Jetzt haben wir es auch. Ich gebe mich geschlagen.
3: Sagst du Nicole näher dran?
2: Oh, schön.
3: Macht 50 Euro für dich.
2: Nee, ich hätte gerne das Rockgrüß-Rundrum-Paket.
3: Ja, unser Hitradio RTL Rundum-Glücklich-Paket.
2: Genau.
3: Na dann, ist es auf dem Weg nach Dresden?
2: Oh, sehr schön. Lieben Dank.
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15: Mit Janis Müller. Guten Tag. In weiten Teilen der Stadt Wilsdruf ist derzeit die Wasserversorgung unterbrochen. Laut Stadt ist ein Rohrbruch schuld. Betroffen davon seien auch ein Kindergarten und eine Grundschule im Ortsteil Grumbach. Aktuell würden Einsatzkräfte und der zuständige Wasserversorger mit Hochdruck an der Behebung der Störung arbeiten, hieß es aus dem Rathaus. Es wird gebeten, sparsam mit vorhandenem Trinkwasser umzugehen und unnötigen Wasserverbrauch zu vermeiden. Auf der B101 in Görna bei Meißen hat es am Abend einen tödlichen Unfall gegeben. Laut Polizei war kurz vor 18 Uhr ein Mercedes Sprinter mit einem entgegenkommenden VW Touran kollidiert und anschließend mit einem Porsche. Auch ein Skoda wurde in den Unfall verwickelt. Für den Porsche-Fahrer kam jede Hilfe

0: zu spät. Der 52-Jährige starb noch an der Unfallstelle. Der Fahrer des VW wurde schwer verletzt mit dem Hubschrauber in die Dresdner Uniklinik geflogen. Obwohl Leipzig die Umweltzone für Autofahrer im April als aufgehoben erklärt hat, gilt sie immer noch. Stella Stürmer, was ist da los?
1: Die Stadt hatte damals bekannt gegeben, dass die Zone in ihrer jetzigen Form aufgehoben wird, weil sich die Luftqualität in der Stadt deutlich verbessert habe. Doch auch 2 Monate danach stehen die Warnschilder noch überall an den Ortseingängen. Abgeschafft wird die Plakette nicht sofort, wie uns ein Sprecher jetzt auf Nachfrage erklärt hat. Das sei erst für die sogenannte Fortschreibung des Luftreinhalteplans vorgesehen und die ist erst 2027 oder 2028 geplant. Bis dahin gelte die Umweltzone weiter. Wer ohne Plakette erwischt wird, riskiert ein Bußgeld von 100 Euro plus Bearbeitungsgebühr.
0: Soziale Medien gewinnen als Nachrichtenquelle weiter an Bedeutung. Das geht aus einer Reuters-Studie hervor. Für gut 40% der 18- bis 24-Jährigen ist es demnach inzwischen sogar die wichtigste Nachrichtenquelle. Aber den etablierten deutschen Nachrichtenmedien werde nach wie vor zu großen Teilen vertraut, hieß es von den Studienautoren. Bei der Fußball-WM haben sich der Iran und Neuseeland 2:2 unentschieden getrennt. Auch in den 3 Partien zuvor gab es jeweils keinen Sieger. Das Mitternachtsspiel Saudi-Arabien gegen Uruguay ging 1:1 aus. Im anderen Spiel der Gruppe H kam schon am frühen Abend Europameister Spanien gegen WM-Neuling Kap Verde sensationell nicht über ein 0:0 hinaus. Außerdem trennten sich in Gruppe G Belgien und Ägypten 1:1.
2: Das ist Radio RTL Sachsenwetter, schon ein bisschen zweigeteilt jetzt, also von Dresden bis Görlitz, da scheint die Sonne noch durch, im Nordwesten Sachsens aber mehr und mehr Wolken, ein paar Schauer sind da auch schon unterwegs, das wird im Laufe des Tages eher mehr, es wird sich weiter zuziehen, die Temperaturen, die steigen aber und zwar bis auf 24 Grad heute und ab morgen wird es dann sommerlich wieder bei uns, 22 bis 27 Grad, allerdings kann ein bisschen Regen noch dabei sein, ab Donnerstag dann freundlich, sehr warm. Sehr, sehr warm mit um die 30 Grad und trocken.
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2: A4 Dresden Richtung Chemnitz. Hier staut es sich zwischen dem Dreieck Dresden West und Wilsdruf. Grund dafür sind Markierungsarbeiten. A4 Chemnitz Richtung Erfurt weiter zwischen Gera und Gera Langenberg. Achtung bitte, ein angefahrener Greifvogel liegt auf der rechten Spur. A14 Leipzig Richtung Magdeburg zwischen Raststätte Plötzetal Ost und Kreuz Bernburg. Hier sind Personen auf der Fahrbahn und es liegen auch Fahrzeugteile rum. Vorsicht. A14 Leipzig Richtung Dresden in der Abfahrt Noss Nord wird es rutschig durch eine Ölspur. Dann klemmt es auf der A72 Zwickau Richtung Chemnitz, zwischen Chemnitz-Rottluff und dem Kreuz Chemnitz. Nach einem Unfall ist eine Spur nur frei und Stau gibt es in der Gegenrichtung zwischen Chemnitz-Süd und Stolberg-Nord. Knapp 20 Minuten Zeitverlust. Dann Unfallsperrung in Markleberg, der Zöbecker Straße, zwischen der Hauptstraße und der Stettelner Straße. Einen großen Bogen drumherum bitte und viele Blitzer heute Morgen. A13 Berlin Richtung Dresden, zwischen Ruhland und Ortrand stehen sie. Dann auf der S80 kurz vom Abzweig nach Coswig Richtung Weinböhler, Ortseingang Beiersdorf Richtung Daubahn, am Ortseingang Lauterbach aus Richtung Bernburg kommen, danke an Yvonne. Es blitzt in Langenbernsdorf in der 30er-Zone, dann Großpostwitz bei Tempo 30, in Ossling an der Bushaltestelle wird gelasert, ebenfalls in der 30er-Zone, außerdem Ottendorf-Okrilla Richtung Radeberg, dann Chemnitz, Südring, Höhe der Abfahrt Nefepark und Leipziger Straße stadteinwärts am Krankenhaus und in Leipzig, danke an Micha, auf der Merseburger Straße stadtauswärts in der 30er-Zone.
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2: So, ich könnte ja jetzt los und weiter schnattern, aber man muss auch mal den Schnabel halten. Ich bringe sie jetzt hier noch in den Dienstagvormittag und das mit der Extraladung Musik 80er, 90er, 100% Sachsen-Sound. Davon 5 Hits am Stück geht los mit Taylor Dane.
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0: Die Bob, Cindy Lauper auf Hitradio RTL. In einer Minute der Blick auf Sachsenwetter und die Straßen. Und vorweg, Vorsicht bitte auf der A4 Erfurt Richtung Chemnitz zwischen Hermsdorf Ost und Rüdersdorf. Da liegt ein großer Stein auf der rechten und mittleren Spur.
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4: Einen schönen Dienstagvormittag. Das sind Radio RTL Sachsenwetter. An vielen Stellen gar nicht mal mehr so schön. Östlich der Elbe, da sieht's noch gut aus. Mit Sonne und ein paar harmlosen Wolken. Der Rest von Sachsen, der ist schon in viele dichte Wolken eingehüllt. Und die bringen vereinzelt auch Schauer mit, wie derzeit zum Beispiel zwischen Plauen und Zwickau bei etwa 17 Grad. Auch zwischen Naunhof und Wurzen tröppelt's ein bisschen. 17 Grad und sonnig und 18 Grad rund um Freital. Das geht heute noch rauf auf stellenweise 23, 24 Grad. Das ist die Top-Temperatur. Dazu haben wir es aber über den Tag verteilt immer wieder auch mit Regen zu tun. Kann auch vereinzelt mal gewittern. Morgen auch nochmal ein bisschen Regen und dann wird es nachlassen. Es wird ab morgen schon nochmal deutlich wärmer, bis zu 27 Grad. Ab Donnerstag richtig sommerlich mit um die 30 und dann auch deutlich mehr Sonne und trocken dazu.
5: Kunstausstellung auf der Festung Königstein entlang der Elbe. 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
4: A4 Dresden Richtung Chemnitz zwischen Dreieck Dresden West und Wilsdruf sind Markierungsarbeiten im Gange, deshalb Stau dort im Moment. A14 Leipzig Richtung Magdeburg, Vorsicht zwischen Raststätte Plötzetal Ost und Kreuz Bernburg, da sind Personen auf der Standspur. A14 Leipzig Richtung Dresden, hier ist die Abfahrt Nossen Nord derzeit wieder frei, da ist die Ölspur beseitigt. 6 Kilometer Stau haben wir auf der A72 Chemnitz Richtung Zwickau zwischen Chemnitz Süd und Stolberg Nord, das heißt für Sie 21 Minuten Zeitverlust und Unfallsperrung in Markleberg auf der Zöbecker Straße. Zwischen der Haupt- und Stettelner Straße kommen sie aktuell nicht durch. Dann wird geblitzt A13, Berlin Richtung Dresden zwischen Roland und Ortrand. Auf der S80 zwischen Auer und dem Abzweig Forsthaus Kreiern, Coswig in Richtung Weinböhler. Außerdem Ortseingang Lauterbach aus Richtung Bernburg kommend. In Ortendorf-Okrilla Richtung Radeberg, Chemnitz Südring, Höhe der Abfahrt Nefepark und Leipziger Straße stadteinwärts am Krankenhaus. In Dresden wird am Terrassenufer Richtung Landtag geblitzt, hat uns Laura gemeldet, lieben Dank. Und in Leipzig stehen sie auf der Merseburger Stadt auswärts in der 30er-Zone.
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0: die Cutting Crew für ihren Vormittag. Hitradio RTL am Dienstag, der 16.06.2026. Und wir sind sehr gespannt, welche Überraschungen als nächstes kommt nach der 0:0-Pleite am Abend von Spanien gegen WM-Neuling Kap Verde.
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0: Heute ist wieder volles Programm. Unter anderem spielen Frankreich, Argentinien und Österreich. Das deutsche Team dagegen, das erholt sich weiter nach dem 7:1 Auftakt gegen Curaçao. Die Familien und Kinder sind im Quartier in Winston-Salem dabei. Und ab morgen liegt dann der Fokus aber auf dem zweiten Spiel. Und das geht am Samstag gegen die Elfenbeinküste. Bundestrainer Julian Nagelsmann weiß, dass der Kantersieg die WM-Euphorie natürlich ordentlich angeheizt hat.
2: Wir sind dafür da, natürlich den Fans und auch vor allem den Menschen in Deutschland viele emotionale Momente zu bescheren, aber wir sind in allererster Linie auch am Anfang da, uns zu überzeugen, dass wir hinterher das auch überhaupt leisten können. Ja, und das ist wichtig, dass die Überzeugung nach innen wächst und dann am Ende auch nach außen Menschen mitzunehmen. Ja, und ich glaube, die Überzeugung ist schon auf jeden Fall mehr als vor dem Spiel.
0: So, und klar ist auch, dass man am Samstag die K.O.-Runde perfekt machen kann, auch rein rechnerisch. Und wenn man die Elfenbeinküste bezwingt, dann wächst die WM-Euphorie garantiert noch ein

0: Bisschen mehr.
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5: Mit Janis Müller. Guten Tag. Die A4 war in Richtung Dresden zwischen Hohenstein-Ernsthal und Wüstenbrand am Morgen für gut eine Stunde komplett dicht. Schuld war ein brennender Kleintransporter. Er hatte im Motorbereich auf dem Seitenstreifen Feuer gefangen, hieß es von der Polizei. Dadurch kam es zu einer enormen Rauchentwicklung. Der Fahrer konnte sich unverletzt ins Freie retten. Der Wagen brannte aus. Es entstand Schaden in Höhe von 20.000 Euro.

0: Auf dem Chemnitzer Sonnenberg hat es gestern einen Großeinsatz von Polizei und Feuerwehr gegeben. In einer Wohnung an der Humboldtstraße waren Gefäße mit verdächtigen chemischen Substanzen entdeckt worden. Wie sich herausstellte, war eine davon stark explosiv. Spezialisten des Landeskriminalamtes brachten den Stoff am Abend an den Stadtrand, um ihn kontrolliert zu sprengen. Gegen den 63-jährigen Mieter wird jetzt ermittelt. Immer mehr Rentner in Sachsen arbeiten über das Rentenalter hinaus. Im vergangenen Jahr waren es mehr als 62.000 Menschen, das schreibt die Leipziger Volkszeitung. Demnach hat sich die Zahl der in Voll- oder Teilzeit tätigen Rentner in den letzten 10 Jahren verdoppelt. Fast 2 Drittel davon sind Männer, 1 Drittel ist 70 Jahre oder älter. Die Bundesregierung verspricht Milliarden zum Bau günstigen Wohnraums. In der Realität wird das Angebot aber immer knapper, zeigen Zahlen des Bauministeriums. Demnach gab es letztes Jahr unterm Strich 20.000 Sozialwohnungen weniger als noch 2024. Tanja Wagner.
1: Bundesbauministerin Huberts will den Abwärtstrend stoppen und beim Bund bis 2029 rund 23,5 Milliarden Euro für den Bau neuer Sozialwohnungen locker machen. Vielerorts fallen aber deutlich mehr Wohnungen aus der Sozialbindung als neue entstehen. Vor allem in NRW, Berlin und Bayern ist die Lücke besonders groß.
0: Eine weiße Ente im mexikanischen Dress mit farblich passenden Söckchen ist in Mexiko-Stadt inzwischen ein kleiner Star dieser Fußball-WM. Auf Videos im Netz ist zu sehen, wie das Tier inmitten von Fanmassen umherwatschelt. Und die Tourismusbehörde Visit Pennsylvania warnt mit einem Augenzwinkern auf Instagram, die Rocky-Statue in Trikots einzukleiden. Das bringe Unglück.
2: 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Wetter ist so ein bisschen zweigeteilt. Vor allem im Nordwesten Sachsens sind viele dichte Wolken unterwegs, die auch Regen mit sich bringen. Östlich der Elbe, da kämpft die Sonne noch sich ein bisschen gegen die Wolken durch. Da haben wir es noch trocken. Schauer breiten sich aber einmal aus und es sind im Laufe des Tages auch vereinzelt Gewitter möglich. Die Temperaturen steigen trotzdem heute schon mal bis auf 24 Grad. Morgen bis auf 27 Grad. Da wird sich's dann noch so ein bisschen ausregnen und ab Donnerstag noch schöner, trockener, sommerlicher mit bis zu 30 Grad.
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2: Achtung, A4 Dresden Richtung Chemnitz, da ist gerade Ladung verloren gegangen zwischen Dresden Flughafen und Wildermann. Hier liegen mehrere Holzlatten auf der Fahrbahn. Weiter zwischen dem Dreieck Dresden West und Wilsdruf laufen Markierungsarbeiten, deswegen staut es sich. Und A4 Chemnitz Richtung Erfurt, ein Unfall zwischen Glauchau Ost und Merane. Das Ganze in der Baustelle auf der linken Spur, da ist jetzt also nur eine Spur frei. Außerdem klemmt es auf der A72 Chemnitz in Fahrtrichtung Zwickau zwischen Chemnitz Süd und Stolberg Nord sind 6 Kilometer Stau angesagt, heißt für Sie 25 Minuten, wenn Sie da gerade erst ans Stauende ranfahren. Geblitzt wird Chemnitz, Leipziger Straße stadteinwärts, Höhe Krankenhaus, dann in Leipzig, Merseburger Straße stadtauswärts in der 30er Zone, in Dresden am Terrassenufer, Richtung Landtag, hat uns Laura gemeldet und noch jemand was entdeckt hier.
4: Hallo, hier ist die Mandy. Ich wollte einen Blitzer melden und zwar in Leipzig, in Stameln, in der Stamelner Allee, Richtung B6 steht ein Blitzer im Gewerbegebiet.
2: Dankeschön und gute Fahrt.
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2: So, dann machen wir uns mal bereit hier für die letzte Stunde vom Dienstagvormittag. Unter anderem gleich mit Michael Jackson, mit Katrina and the Waves. Mit ordentlich Stimmung hier für den Vormittag Walking on Sunshine nach Michael Patrick Kelly und Laura Branigan jetzt.
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14: So, gucken wir es uns mal an. Das ist Radio RTL Sachsen-Wetter. Es kommen aus Thüringen immer mehr Wolken zu uns rein und die bringen auch Regen mit. Das wird tendenziell Richtung Nachmittag eher noch mehr werden. Auch Gewitter sind möglich, momentan am freundlichsten noch in der Oberlausitz. Die Temperaturen liegen heute zwischen 20 und 24 Grad. Morgen dann auch nochmal eine Mischung aus Sonne und ein paar letzten Regenwolken. Später wird es trocken bleiben, bis zu 27 Grad schon mal, damit schön muckelig.

0: Und ab Donnerstag wird es ordentlich heiß mit Temperaturen um die 30 Grad. Und dann passt aber auch das Wetter insgesamt mit viel, viel Sonnenschein.
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0: Aufpassen, es sind erst mehrere Holzlatten verloren gegangen auf der A4 Dresden Richtung Chemnitz zwischen Dresden Flughafen und Wildermann. Dann haben wir die A9 Leipzig Richtung Nürnberg zwischen Bad Dürrenberg und dem Kreuz Rippachtal mit einem Unfall. Zwei Fahrzeuge beteiligt, hier ist auf jeden Fall die Standspur blockiert. Bitte fahren Sie da trotzdem vorsichtig dran vorbei. A72 Chemnitz Richtung Zwickau. Hier haben wir Stau und zwar auf 7 Kilometern zwischen Chemnitz Süd und Stolberg Nord. Halbe Stunde dauert es etwa, bis Sie durch sind und es klemmt nach einem Unfall in Dresden auf der Fetscherstraße stadteinwärts. Dann wird geblitzt auf der A72 und zwar Chemnitz Richtung Leipzig, kurz vorm Kreuz Leipzig Süd. In Radebeul, Meißner Straße Richtung Dresden, kurz vor den Landesbühnen. In Leipzig stehen sie auf der Stammelner Allee im Gewerbegebiet Richtung B6. Auch auf der Merseburger Landstraße stadtauswärts hinter dem Autohaus Rühle. Es blitzt noch in Dresden am Terrassenufer, wenn es Richtung Landtag geht. Mobiler Blitzer dort. Wenn Sie auch noch was entdecken haben, Staus, Blitzer, Behinderung, klingeln Sie mal durch, geht fix und kostenlos unter der 08000 77 8000.
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0: Stephen Wood mit Valerie. Hitradio RTL wünscht einen schönen Dienstag und wir schicken viele Grüße nach Döbeln mal. Seit Sonntag nämlich schon bis nächsten Sonntag wird großes Heimatfest gefeiert. Ein ganz besonderes Jubiläum, den 1045. Geburtstag mit dem großen Festwochenende. Vor und auf 5 Bühnen ist da Stimmung angesagt, unter anderem am Samstag mit Glasperlenspiel.
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0: Bis dahin aber auch schon jeden Tag Programm, auch für die Kids natürlich. Morgen zum Beispiel großes Vereinsfest mit Mitmachangeboten im Bürgergarten. Action finden Familien in der Fun City und am Samstag beim Kinder- und Familienfest der Stadtwerke. Was gibt's noch? Weindorf, Mittelaltermarkt auf dem Lutherplatz, City Beach am Rathaus. Also da ist ordentlich was los. Highlight dann am Sonntag der große Festumzug zum Heimatfest in Döbeln mit mehr als 2000 Mitwirkenden und über 20 Bildern. Start ist 13 Uhr. Das also auf jeden Fall vormerken. Und jetzt gibt's Shania Twain auf Hitradio RTL.

0: Chris de Burgh, High on Emotion und gleich Dirk Mix gibt's nach Hitradio RTL aktuell mit den Themen des Tages um 12.
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10: Mit Janis Müller. Guten Tag. Immer mehr Unternehmen in Sachsen werden zum Ziel von Cyberangriffen. Letztes Jahr wurden der Polizei über 4.400 Fälle bekannt. Das waren über 400 mehr als im Jahr zuvor, so die sächsische Staatskanzlei auf einer Anfrage. Anke Wolf.
11: Cyberkriminelle versuchten vor allem über sogenanntes Phishing in die Netzwerke einzudringen und Schadsoftware zu installieren. Die Unternehmen sahen sich insbesondere mit sogenannten Ransomware-Angriffen und DDoS-Attacken konfrontiert. Zu den Schäden liegen keine Zahlen vor. Um kleine und mittlere Unternehmen gegen Cyberkriminalität zu wappnen, verweist die Staatskanzlei unter anderem auf die Cybersicherheitsstrategie und das Cybersicherheitsnetzwerk Sachsen.
10: Die Terrororganisation Hamas hat offenbar einen konkreten Anschlag in Europa geplant. Davon gehen Ermittler aus. Insgesamt seien seit Herbst 9 mutmaßliche Anhänger festgenommen worden. Bei einem wurde ein vorgefertigtes Bekennervideo sichergestellt. Darin sei ein Anschlag zum 2. Jahrestag des Hamas-Überfalls auf Israel angekündigt worden. In Merane ist letzte Nacht die Feuerwehr ausgerückt. Einsatzziel war ein Mehrfamilienhaus auf der Leipziger Straße. Wie uns ein Polizeisprecher sagte, hatten Unbekannte im Bereich der Briefkästen eine unbekannte Substanz verspritzt. Ersten Einschätzungen nach könnte es sich dabei um Buttersäure handeln. Die Kameraden entfernten die Flüssigkeit. 2 Briefkästen mussten dafür gewaltsam aufgebrochen werden. Personen wurden durch die Substanz nicht verletzt. Fast jedes Kind der Welt ist laut UNICEF mindestens einer Klimagefahr ausgesetzt, also zum Beispiel extremer Hitze oder Hitzewellen. Das geht aus dem Kinderklimarisikenbericht hervor. Fiona Reinhardt berichtet.
12: Kinder leiden laut UNICEF stärker unter den Folgen des Klimawandels als Erwachsene. In Deutschland sei die Grundversorgung zwar sehr gut, trotzdem seien auch hier rund 97% der Kinder von mindestens einer Klimaauswirkung betroffen. Hitzewellen und Dürren seien hier dominierend, heißt es.

0: und UNICEF.
1: Direkt vor ihrer Haustür ist die Chemnitzer Feuerwehr gestern zu einem ungewöhnlichen Einsatz gerufen worden. Zwei Freunde hatten einen jungen Mann in eine XXL-Paketbox gesperrt. Die steht ganz in der Nähe der Hauptwache. Danach bekamen sie die Tür nicht mehr auf. Die Feuerwehr versuchte es zunächst über eine DHL-Hotline. Das klappte nicht. Deshalb musste die Box aufgebrochen werden. Der junge Mann blieb unverletzt.
2: So, das Hitradio RTL Sachsenwetter mit vielen Wolken, die jetzt auch in Teilen der Lausitz ankommen und Regen mit sich bringen. Im Westen Sachsens, da lockert es zwischendurch schon wieder auf. Ansonsten geht das hier mit dieser Mischung weiter durch den Tag. Es sind einzelne Gewitter auch nicht ausgeschlossen. 20 bis 24 Grad heute. Morgen dann auch nochmal so eine Mischung aus Sonne und letzten Regenwolken. 22 bis 27 Grad und noch sommerlicher wird es ab Donnerstag. Dann ist ordentlich Sonnenschein mit dabei. Bis zu 30 Grad sind drin und ab Freitag wird's dann richtig schwül heiß.
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2: A9, Leipzig Richtung Nürnberg. Hier ein Unfall zwischen Bad Dürrenberg und dem Kreuz Ribbachtal. A72, Chemnitz Richtung Zwickau. Zwischen Chemnitz Süd und Stolberg Nord 6 Kilometer Stau. 24 Minuten Zeitverlust heißt das für Sie. Und in Dresden auf der Fetscherstraße stadteinwärts hat es einen Unfall gegeben. Hier ist momentan zwischen Warlautstraße und Comeniusplatz voll gesperrt. Da staut sich's auch. Bitte einmal einen großen Bogen drumherum. Blitzer auf der A72.
4: Ja, hallo, hier ist der Dirk. Ich habe auch einen Blitzer zu melden, und zwar auf der A72 Brunner Richtung Leipzig, kurz vor dem Kreuz Leipzig. Ciao.
2: Na, vielen lieben Dank. Dann geht's weiter auf der B172 in Heidenau zwischen Kaufland und Albert Schwarzbart, versteckt im Busch in Fahrtrichtung Pirna. Außerdem Radebeul, Meißner Straße Richtung Dresden, kurz vor den Landesbühnen. Wo noch?
5: Hallo, hier ist der Suse. Ich wollte einen Blitzer melden. Und zwar auf der Mefestraße stadtauswärts direkt an der Autobahnauffahrt. Schön getarnt. Mhm. Und er funktioniert. Aufpassen, 14:50. Schönen
2: bitte.
5: Tag euch noch.
2: Ja, außerdem Blitze sind Chemnitz auf der Karl von Ossietzky Straße Richtung Autohaus Strumpf, dann in Leipzig Stamelner Allee im Gewerbegebiet, Fahrt Richtung B6 und auf der Merseburger Landstraße stadtauswärts hinter dem Autohaus Rühle.
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2: Ja, guten Tag zusammen und rein geht's in den Dienstagmittag. Was folgt, sind hier bei uns 5 Hits am Stück. Die dauern fast so lange, wie der spanische Nationalspieler Mikel Oyarzabal gestern keinen Ballkontakt hatte. Kein Scherz. Mikel Oyarzabal lieferte beim WM-Start Spaniens gestern wirklich eine kuriose Statistik. Denn als erster Fußballer seit 1966, wohlgemerkt, hat er in den ersten 30 Minuten eines WM-Spiels wirklich nicht ein einziges Mal den Ball berührt. Naja. 0:0, wir wissen Bescheid. Wir gucken mal, was heute kommt und gucken in dieser Stunde noch genauer auf die WM. Und jetzt schön viel Musik, geht los mit dem Europe Mix.
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1: Hitradio RTL hier und wechselhaftes Dienstagswetter bekommen wir mit Sonnenschein aktuell rund um Gaia bei 17 Grad, vielen dichten Wolken jetzt zum Beispiel bei Mittweida 18 Grad dort im Moment und Regen haben wir rund um Dippoldiswalde bei auch 18 Grad. Das geht so durchwachsen weiter durch den Tag, nachher sind vereinzelt auch Gewitter möglich, Höchstwerte um die 24 Grad heute und dann nehmen die Temperaturen echt ordentlich Anlauf hier die nächsten Tage. Morgen landen wir schon bei bis zu 27 Grad an der Spitze. Gibt auch noch mal so eine Mischung aus Sonne und letzten Regenschauern. Danach wird es meist trocken bleiben. Ab Donnerstag dann sonnig und trocken bis zu 30 Grad. Und am Wochenende stehen die 35 Grad auf dem Plan.
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1: Wir schauen auf die Straßen. A9 Leipzig Richtung Nürnberg. Ein Unfall zwischen Bad Dürrenberg und Kreuz-Rippachtal. Vorsicht. A72 Chemnitz Richtung Zwickau. Hier 6 Kilometer Stau. Zwischen Chemnitz Süd und Stolberg Nord. Das ist ein bisschen weniger geworden. 20 Minuten, aber trotzdem noch Zeitverlust. 10 Minuten länger auf der B174 für Marienberg zwischen Reitzenhain und dem Abzweig Gelobtland. Und in Dresden ist die Fetscherstraße zwischen Wallotstraße und Comeniusplatz nach einem Unfall mit mehreren Fahrzeugen vollgeschlossen. Sperrt. Es wird geblitzt auf der A72 Chemnitz Richtung Leipzig, kurz vorm Kreuz Leipzig Süd. Dann B172 in Heidenau zwischen Kaufland und Albert Schwarzbad Richtung Pirna, versteckt im Busch. Außerdem B2 zwischen Wellaune und Lindenhain am Roten Haus. Wo noch?
2: Hallo ihr Lieben, hier ist mal wieder die Manu aus Görlitz und ich habe wieder einen kleinen Blitzer entdeckt. Und zwar Görlitz Ortsausgang Richtung Hagenwerder. An der altbekannten Stelle stehen sie und lasern. Mhm. Also schön vorsichtig, hier sind 50, ne? Euch einen schönen Tag.
1: Ebenso. In Radebeul wird auf der Meißner Straße Richtung Dresden geblitzt, kurz vor den Landesbühnen. Dann Chemnitz, Nevestraße stadtauswärts, direkt an der Autobahnauffahrt, 50er-Zone. Aufgepasst auch auf der Karl-von-Ossietzky-Straße Richtung Autohaus Strumpf und Leipzig. Einmal Stamelner Allee im Gewerbegebiet Richtung B6 und Merseburger Landstraße stadtauswärts hinterm Autohaus Rühle.
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0: mit Hitradio RTL durch den Dienstagmittag und wir halten mal fest, ich glaube, den Ausgang des gestrigen Spiels. Spanien gegen den westafrikanischen Inselstaat Kap Verde, zum ersten Mal überhaupt dabei bei einer WM, hätte jeder anders getippt, oder?
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0: 0:0. Es ist die Sensation. Spanien, der amtierende Europameister, der haushohe Favorit, auch auf den WM-Titel, ne? Wurde von Kap Verde mal so richtig blamiert. Nicht nur nicht gewonnen gegen den Underdog, noch nicht mal ein Tor ist ihnen gelungen gegen den Weltranglisten 64. Also das muss man echt erstmal begreifen. Mein großer Achtjähriger, der schreibt ja gerade auch immer fleißig die Ergebnisse in den Spielplan ein. Und da steht jetzt neben dem 0:0 ein großes Was? Was? Sehr geil. Also irgendwie wirklich nicht zu glauben. Gibt's heute vielleicht die nächste Überraschung? Es sind unter anderem Norwegen, WM-Titelträger, Argentinien oder auch Österreich dran. 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
10: Mit Michael Daub, guten Tag. Die Wirtschaft in Sachsen rüstet sich gegen eine wachsende Welle von Cyberangriffen. Laut einer Anfrage des BSW-Abgeordneten Bernd Rudolph registrierte die Polizei im vergangenen Jahr einen neuen Höchststand von 4.410 Fällen, über 400 mehr als im Vorjahr. Unternehmen kämpfen dabei vor allem mit Phishing-Versuchen und Erpressersoftware. Um den Betrieben den Rücken zu stärken, setzt Sachsen nun noch intensiver auf Unterstützungsangebote wie das Cybersicherheitsnetzwerk. Immer mehr Jugendliche in Sachsen fragen bei Gesundheitsproblemen die KI und vertrauen ihr auch. Das geht aus einer aktuellen Studie im Auftrag der Barmer hervor. Frank Selig berichtet.
11: Etwa 44% der Jugendlichen haben demnach bereits KI-Chatbots befragt, als es ihnen schlecht ging. Und fast die Hälfte stufte die Antworten und vorgeschlagenen Gesundheitstipps dann als vertrauenswürdig ein. Mehr als jeder Dritte nutzt das mittlerweile sogar regelmäßig. Das berge jedoch große Risiken, sagt die Landesgeschäftsführerin der Barmer, Dr. Claudia Beutmann. KI könne keine ärztliche Diagnose ersetzen und zu Fehleinschätzungen führen. Junge Menschen müssten früh lernen, die Grenzen solcher Systeme zu erkennen.
10: Die Spritpreise sinken nach der Einigung zum Irankrieg. Sie nähern sich langsam wieder den Werten vor Kriegsbeginn an. Laut ADAC kostete ein Liter Diesel gestern im Durchschnitt rund 1,82 Euro. Das waren noch 7 Cent mehr als am letzten Tag vor Kriegsbeginn. Das liegt aber auch am Tankrabatt. Der gilt noch bis Ende des Monats und soll nicht verlängert werden. Bei der Fußball-WM in den USA, Kanada und Mexiko bestreitet heute Top-Favorit Frankreich seine Auftaktpartie. Die Franzosen treffen auf den

0: Senegal. Anstoß im Finalstadion von New Jersey ist um 21 Uhr unserer Zeit. In der Nacht spielt dann der Irak gegen Norwegen und Titelverteidiger Argentinien gegen Algerien. Morgen früh um 6 Uhr unserer Zeit heißt es dann noch Österreich gegen Jordanien. Direkt vor ihrer Haustür ist die Chemnitzer Feuerwehr gestern Abend zu einem ungewöhnlichen Einsatz gerufen worden. Zwei Freunde hatten einen jungen Mann in eine XXL-Paketbox gesperrt. Die steht da ganz in der Nähe der Hauptwache. Danach bekamen sie die Tür nicht mehr auf. Die Feuerwehr versuchte es zunächst über eine DHL-Hotline. Das klappte nicht. Deshalb musste die Box aufgebrochen werden. Der junge Mann blieb unverletzt.
1: Das Hitradio RTL Sachsenwetter. Tut nicht weh, aber naja, ist jetzt auch noch nicht so berauschend, aber es wird ja. Also heute mal noch Sonne und einige Regenwolken im Mix. Temperaturen zwischen 20 und 24 Grad. Kann es sein, dass es am Nachmittag auch mal kurz und vereinzelt ein bisschen rumpelt und kracht. Gewitter sind möglich. Ansonsten dann ab morgen nur vereinzelt noch ein bisschen Regen. Mehr und mehr setzt sich die Sonne durch und es wird immer wärmer jetzt die nächsten Tage. Morgen bis zu 27 Grad, am Donnerstag bis zu 30, dazu sonnig und trocken. Und Wochenende wird schwülheiß mit über 30 Grad.
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1: A9 Leipzig Richtung Nürnberg. Hier ein Unfall zwischen Bad Dürrenberg und dem Kreuz Rippachtal. In der Gegenrichtung A9 Nürnberg Richtung Leipzig staut es sich zwischen Eisenberg und Treusig etwa mal eine Viertelstunde mehr einplanen. 20 Minuten Zeitverlust auf der A72 Chemnitz Richtung Zwickau zwischen Chemnitz Süd und Stolberg Nord. Und Achtung bitte im Kreis Sächsische Schweiz-Osterzgebirge zwischen Porschendorf und Dörrsdorf-Dittersbach. Hier liegen in beiden Richtungen mehrere Steine auf der Straße. Dann wird geblitzt ganz frisch auf der A4 Chemnitz Richtung Dresden zwischen dem Dreieck Dresden-West und Dresden-Altstadt. Kurz nach der Überfahrt von der A17 auf die A4, danke an Peter fürs Melden. Dann A72 Chemnitz Richtung Leipzig, kurz vorm Kreuz Leipzig-Süd. B2 zwischen Wellaune und Lindenhain am Roten Haus mal wieder. Dann Görlitz B99 am Ortsausgang Richtung Hagenwerder. Es blitzt auf der B172 in Heidenau zwischen Kaufland und Albert Schwarzbad Richtung Pirna. Dann Kahle Meile Richtung Görlitz hat uns Stefan verpetzt. In Radebeul wird auf der Meißner Straße Richtung Dresden geblitzt, kurz vor den Landesböen. In Dresden, Wiener Straße, stadteinwärts in der 30er-Zone. Und Chemnitz, Nevestraße, stadtauswärts, und zwar direkt neben der Autobahnauffahrt. Und Karl-von-Ossietzky-Straße Richtung Autohaus Strumpf.
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1: Hallihallo, es geht in den Nachmittag und für den Feierabend eine Idee zum Abschalten und Entspannen. Wie wär's mit Yoga im Park? Geht heute 17 Uhr im Findlingspark Nochten in Boxberg in der Oberlausitz. Für Anfänger und Fortgeschrittene auf der Parkwiese einfach Matte mitbringen und los geht das. Und ansonsten, falls Sie vielleicht erst nochmal ein bisschen drüber nachdenken wollen, am 7. Juli wäre die nächste Gelegenheit auch um 17 Uhr. Machen Sie auf jeden Fall das Beste aus diesem Dienstag jetzt mit Tina Turner und The Best.
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0: mit Miss The Big und Wild World. Einen entspannten Dienstagnachmittag. 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Vorsicht bitte auf der A72 Chemnitz Richtung Zwickau zwischen Stolberg West und Hartenstein. Hier liegen Reifenteile rum.
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0: Genau, eine Minute nach halb zwei Hitradio RTL mit dem Sachsenwetter. Der Schwung dicke Wolken und Regen, der hat sich in den Osten Sachsens jetzt inzwischen verschoben. Westlich der Elbe haben wir nämlich viele Wolkenlücken und auch sonnige Abschnitte. Allerdings weitere neue Schauer im Anmarsch. Die sind im äußersten Vogtland auch schon gerade am Ankommen. Rund um Bad Elster tröppelt's bei aktuell 19 Grad. Mittweida meldet auch 19 Grad, da haben wir es freundlich. Nieski ist mit 20 Grad dabei. Temperaturen steigen noch ein bisschen bis auf 24 Grad heute maximal. Das können wir morgen mit 27 Grad an der Spitze schon toppen. Es wird erstmal sonnig sein, später zieht ein bisschen Regen mal noch mit durch und dann sollte es das erstmal gewesen sein mit dem Nass. Ab Donnerstag nämlich sonnig, trocken und heiß mit bis zu 30 Grad und mehr Richtung Wochenende.
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0: A4 Görlitz Richtung Dresden. Es stockt zwischen dem Grenzübergang Ludwigsdorf und Görlitz. Die A9 Nürnberg Richtung Leipzig mit aktuell 3 Kilometern Stau zwischen Eisenberg und Dreußig. 22 Minuten Zeitverlust. Ebenso auf der A72 Chemnitz Richtung Zwickau zwischen Chemnitz Süd und Stolberg Nord. Und in der Weiterfahrt zwischen Stolberg West und Hartenstein. Vorsicht, hier liegen Reifenteile auf der Fahrbahn. Mehrere Steine im Kreis Sächsische Schweiz-Osterzgebirge zwischen Porschendorf und Dörrörsdorf. Auf Dittersbach. Hier gut aufpassen in beiden Richtungen bitte. Es gibt Probleme in Leipzig am Flossplatz und zwar in Höhe der Münzgasse hat es eben einen Wasserrohrbruch gegeben. Also da bitte einmal möglichst weit umfahren den Bereich und es wird

0: Blitzt A4 Chemnitz Richtung Dresden, zwischen Dreieck Dresden-West und Altstadt, kurz nach der Überfahrt von der A17 auf die A4, B2 zwischen Wellaune und Lindenhain am Roten Haus, dann B99 Görlitz am Ortsausgang Richtung Hagenwerder. Hier wird gelasert und zwar in der 50er-Zone. Es blitzt außerdem in Kahlemeile in Richtung Görlitz, dann stehen sie in Chemnitz auf der Nefestraße, stadtauswärts direkt an der Autobahnauffahrt und Dresden-Wiener Straße stadteinwärts in der 30er-Zone und der Peter hat noch einen.
1: Mahlzeit, grüße euch. Ich wollte Blitzer durchkämmen und zwar in Böhlen.
2: Von Böhlen Richtung Reuter.
1: Wo die ehemalige Apotheke war, bei der Firma Haas. Dort blitzen sie in der Bushaltestelle. Guti, schönen Tag an alle. Tschüss.
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0: Einen wunderbaren 16.06.26. 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
9: Mit Michael Daub, guten Tag. Bei Gesundheitsproblemen fragen immer mehr Jugendliche in Sachsen die KI. Und fast die Hälfte stuft die vorgeschlagenen Gesundheitstipps dann als vertrauenswürdig ein. Das zeigt eine aktuelle Studie im Auftrag der Barmer. Mehr als jeder Dritte nutzt die KI dafür mittlerweile sogar regelmäßig. Laut der Krankenkasse berge das jedoch große Risiken. KI könne keine ärztliche Diagnose ersetzen und zu Fehleinschätzungen führen. Jungen Menschen müsste früh beigebracht werden, die Grenzen solcher Systeme zu erkennen. Bundespolizisten haben in Soland-Spree einen Autofahrer mit 788 Kilogramm Kaffee gestoppt. Die Päckchen mit gemahlenen Bohnen befanden sich auf zwei Paletten auf seinem Anhänger. Der 48-jährige Mann aus dem Landkreis Oberspreewald-Lausitz gab an, den Kaffee in einem grenznahen Supermarkt in Tschechien für gastronomische Zwecke erworben zu haben. Die Freimenge für den privaten Eigenbedarf liegt aber bei maximal 10 Kilogramm. Der Zoll hat den Fall übernommen. Er ermittelt zum Verdacht der Steuerhinterziehung. Wir werden weniger. Zum ersten Mal seit Jahren ist die Bevölkerungszahl in Deutschland gesunken. Ende 2025 lebten 83,5 Millionen Menschen in der Bundesrepublik, 110.000 weniger als ein Jahr vorher. Die Zahl der Sterbefälle lag deutlich über der der Geburten. Die Zuwanderung hat das Minus nicht ausgeglichen. Das Bundesdigitalministerium hat eine KI-Software für schnellere Behördenverfahren vorgestellt. Die Lösung heißt Spark Workflow und ist ab sofort verfügbar. Sie soll Anträge prüfen, wichtige Informationen herausfiltern und Behörden beim Erstellen von Beschlüssen unterstützen. Genehmigungszeiten bei großen Infrastrukturprojekten sollen sich damit halbieren. Und die A4 war in Richtung Dresden zwischen Hohenstein-Ernsthal und Wüstenbrand am Morgen für gut eine Stunde komplett dicht. Schuld war ein brennender Kleintransporter. Er hatte im Motorbereich auf dem Seitenstreifen Feuer gefangen, hieß es von der Polizei. Dadurch kam es zu einer enormen Rauchentwicklung. Der Fahrer konnte sich unverletzt ins Freie retten. Für die Löscharbeiten war die Autobahn voll gesperrt worden. Der Wagen brannte aus, es entstand Schaden in Höhe von 20.000 Euro. Ursache war wohl ein technischer Defekt.
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11: Da haben wir heute teilweise ein bisschen die Sonne mit dabei. Es ziehen aber auch immer mal wieder ein paar Regenschauer durch. So geht's ja durch den Nachmittag bei 20 bis maximal 23 Grad. Auch so ein Gewitter könnte sich mal noch bilden bei Ihnen. Aber trifft nicht alle. Morgen zum Mittwoch dann ähnliches Spiel. Meistens haben wir es trocken, aber so ein bisschen Schauer- oder Gewittertätigkeit könnte es Richtung Nachmittag geben. Und dazu gibt's morgen bis zu 24 Grad.
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10: 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Hitradio RTL meldet A9 Nürnberg Richtung Leipzig zwischen

0: Eisenberg und Reußig 3 Kilometer Stau und A72 Chemnitz Richtung Zwickau zwischen Chemnitz Süd und Stolberg Nord 5 Kilometer Stau und Chemnitz Richtung Zwickau zwischen Stolberg West und Hartenstein haben wir noch Reifenteile auf der Fahrbahn. Es blitzt in Böhlen Höhe Sanitätshaus Haas in der Bushaltestelle Richtung Röther, Zwickau-Weißenborn Frühlingsstraße Richtung Niederhohendorf am Spielplatz und Görlitz-Dinisgier-Straße stadtauswärts hinter der Warnbrücke.
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0: So, na, da wollen wir mal. Dienstagnachmittag ist heute der 16. Juni. Heute ist Welttapas-Tag. Dann haben wir Welt des Karamellbonbon.
3: Lecker. Ja.
0: Und Tag des frischen Gemüses. Fresh Veggie Day ist heute.
4: Veggie. Okay.
0: Das ist ein Wort, was ich nicht ganz so sehr oft spreche.
4: Ja,
0: ich will.
4: Dieses Gemüse.
0: Ich will dir aber was sagen.
4: Ja.
0: Man sagt ja dem fleischfressenden Mann immer so nach, ja, du brauchst doch kein Gemüse. Ich will mal so ein Burger, ja?
4: Ja.
0: Ohne Tomate und ohne Salat.
4: Ja.
0: Ist scheiße.
4: Ja, offenbar.
0: Also muss auch ein bisschen Zwiebeln und so, es muss schon. Also nur Fleisch ist auch
4: eben
0: doof.
4: Doch Gemüse.
0: Ja, doch. Hm. Wir essen Gemüse, wir Männer. Wir essen Gemüse, wir sagen es bloß nicht allen. Das, was wir jetzt spielen, können wir Ihnen allen sagen. Genesis, Erasure und Kim Wyatt. Schönen Nachmittag.

0: Genesis, Invisible Touch. 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Ist eine gute Entscheidung für diesen Dienstagnachmittag. Ist immer eine gute Entscheidung.
1: Absolut.
0: 14:45 haben wir es, Mirko und Claudi hier. Und wir können gleich mal mit einer wirklich guten, schönen, lustigen Meldung einsteigen in diesen Nachmittag. In Chemnitz waren ein paar Jugendlichen gestern offenbar irgendwie die Zeit zu lang und war ein bisschen langweilig. Sie haben sich zu einer Mutprobe hinreißen lassen an einer Paketbox XXL. Kann man sich so ungefähr vorstellen, wie es weitergeht?
1: Ich glaube schon. Also gestern Abend, das ist die Paketbox in Chemnitz auf der Schadestraße gewesen und da ist tatsächlich einer der Jugendlichen in die XL-Box für die größeren Pakete geklettert. Ja. Die ist aber am Ende auch nur 75 Zentimeter hoch, also hat sich reingequetscht. Irgendwann war die Tür dieser Box zu und die Freunde haben sie nicht mehr aufbekommen.
0: Ja.
1: Wie überraschend.
0: Ja.
1: Also ich weiß auch nicht, was eigentlich der Plan war. Auf jeden Fall gab es da natürlich ein Problem.
0: Du passt da niemals rein.
1: So
0: vielleicht? Halt meine Cola.
1: Und dann, ja, ist mit der Luft denn, und da drinnen sitzen sie jetzt auch nicht so schön. Also der Junge musste irgendwann wieder raus. 16 Jahre wohlgemerkt. Ich dachte, mit 16 ist man dann auch ein bisschen durch mit diesem Quatsch, aber offenbar nicht. Jedenfalls wurde da die Feuerwehr alarmiert, die Rettungskräfte, und die haben wohl erstmal bei der DHL-Hotline angerufen, sind aber dort bei so einem Bot rausgekommen, der nicht
0: Bitte
1: wusste...
0: Bitte bleiben Sie in der Leitung.
1: Genau, der wusste nicht, was er mit dem Problem anfangen sollte. Ja, ja, und deswegen haben sie es dann doch aufgebrochen.
0: Ich habe Sie nicht verstanden.
1: Genau. Und dann wurde das Ding aufgebrochen und der Jugendliche dann bei Mutti abgeliefert.
0: Sehr gut.
1: Hat dann so ein hübsches Paket noch bekommen.
0: Mhm. Gestern hatten wir es noch dabei, dass es verboten ist, seit 106 Jahren in den USA Kinder als Paket zu verschicken.
1: Ja, vielleicht haben die uns gehört und haben gesagt, wartet mal.
0: Da
1: doch,
0: passen wir
1: doch
0: gar nicht rein.
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7: Hier gerade RTL, hier Mirko und Claudi, gleich mit Whitney Houston und One Moment in Time. Davor gebe ich mal noch ein Coco Jumbo aus. Und Rick Astley mit Never Gonna Give You Up auch gleich.
8: Ich habe so ein bisschen Coco Jumbo Wetter, also in einigen Orten, so rund um Chemnitz zum Beispiel.
7: Nur ein Coco Jumbo, bitte.
8: Da ist nämlich ein bisschen die Sonne draußen und da ist es auch weitestgehend trocken, aber das bleibt jetzt nicht überall so. So ein paar Regenschauer ziehen hier nochmal durch bei uns. Ab morgen wird es wärmer, spürbar, morgen schon mal bis 24 Grad. Auch da sind nochmal Schauer und Gewitter möglich und ab Donnerstag drehen wir dann rum aufs Sommer, gibt es bis zu 30 Grad bei uns.
7: Wahrscheinlich gibt es sowas schon lange, aber es klingt ein bisschen wie Ferien im All-Inclusive.
8: Hier. All-Inclusive?
7: Ja.
8: Ja.
7: Ein Coco Jumbo mit Eis, bitte.
8: Gibt's bestimmt. So mittags, weißt du, ja. So mit wenig Alkohol
7: dann
8: und so.
7: Dann nehme ich zwei.
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7: Jetzt mal weiß mal... Gucken, wie es auf den Straßen aussieht. Vorsicht bitte auf der A4. Chemnitz Richtung Dresden zwischen Siebenlehn und Dreieck-Nossen. Defekter LKW und Ölspur. In der Gegenrichtung Dresden Richtung Chemnitz zwischen Wilsdorf und Dreieck-Nossen. Reifenteile auf der Fahrbahn. Die A13 Berlin Richtung Dresden zwischen Thiendorf und Radeburg. 1 Kilometer Stau. Chemnitz Richtung Zwickau auf der A72 zwischen Chemnitz Süd und Stolberg Nord. 6 Kilometer Stau. Und zwischen Stolberg-West und Hartenstein nochmal Reifenteile auf der Fahrbahn. Es blitzt Görlitz-Nieskier Straße stadtauswärts hinter der Warnbrücke in Olbersdorf. Die Jonsdorfer Straße gegenüber Kleingartenanlage und Radebeul-West die Meißner Straße Richtung Dresden.
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0: Ne? Das deutsche Team spielt jetzt am Samstag wieder, 22 Uhr, gegen die Elfenbeinküste. Da also das zweite Vorrundenspiel. Und im Zoo der Minis werden die Ergebnisse
1: Ich liebe ja
0: vorausgesagt.
1: Orakel.
0: Ja, ne? Also, genau. Und in Aue im Zoo der Minis, da sind die kleinen WM-Orakel am Start. Das sind Zwergseidenäffchen, kleine Mini-Affen. Und Zoochef Peter Hümke erklärt mal, wie das abläuft.
2: Wir haben also aus Pappe kleine Futterbälle gebastelt. Da hängen wir dann oben die Nationalflagge der Mannschaft dran. Und in diese Futterbälle kommen dann Heuschrecken. Das ist also so eine richtige Leibspeise von denen. Dazu würden die alles tun. Und ja, an der Stelle zeigen sie uns dann eben, welche Mannschaft der Sieger oder eben auch der Verlierer wird.
1: Ja, wenn die von der Heuschrecke alles machen, ob das mit rechten Dingen zugeht, da.
0: Wir haben natürlich jetzt auch mal gefragt. Es wurde nämlich getippt fürs Wochenende das Spiel Deutschland gegen Elfenbeinküste. Wie wird's denn ausgehen?
2: Also diesmal sah es so aus, als ist gerade zu Beginn die Elfenbeinküste ganz, ganz interessant gewesen. Ne? Heißt also, die erste Halbzeit wird wahrscheinlich eher an der Hand der Elfenbeinküste liegen. Und danach sind sie dann glücklicherweise aus meiner Sicht heraus dann doch noch sehr interessiert an den deutschen Futterbällen gewesen. Heißt also, das wird ein hart umkämpftes Spiel. Ist da ein bisschen nach unentschieden aus.
0: Aha, also die WM-Orakel im Auer Zoo der Minis tippen ein Unentschieden. Elfenbeinküste gegen Deutschland.
1: Wahrscheinlich vorher bei einem Politiker gewohnt. Na, wir gucken mal. Ed Sheeran jetzt für Sie mit Overpass Graffiti, Hitradio RTL. Schönen Dienstagnachmittag.

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4: 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Die Belastung ist derzeit mäßig bis stark.
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6: Ich bin Michael Daub. Guten Tag. Die Bundesregierung hat letzte Nacht vom Flughafen Leipzig aus mehrere Afghanen in ihre Heimat geschickt. Es gab diesmal aber Proteste, Frank Selig berichtet.
7: Aus mehreren Bundesländern waren die afghanischen Staatsbürger nach Sachsen gebracht worden, insgesamt etwa 30. Unter ihnen sollen sich einige in Deutschland straffällig gewordene Männer befunden haben. Am Flughafen protestierten etwa 3 Dutzend Menschen mit einer Mahnwache gegen die Abschiebung. Den Flüchtlingen würde in ihrer Heimat Haft, Folter oder sogar Hinrichtung drohen, hieß es.
6: Sachsens Gesundheitsministerin Petra Köpping hat eine positive Bilanz zur Landarztquote gezogen. Derzeit studieren 575 junge Leute im Rahmen der medizinischen Nachwuchsprogramme des Landes. Für die 40 jährlichen Studienplätze der Landarztquote gab es auch in diesem Jahr wieder rund 100 Bewerbungen. Köpping sieht bereits einen Effekt der Strategie. So habe sich die hausärztliche Versorgung im Vergleich zum Vorjahr leicht verbessert. Neben der klassischen Landarztquote setzt Sachsen zudem auf ein Hausarztstipendium, ein Studienprogramm in Ungarn sowie eine neue Landzahnarztquote. In Berlin ist ein neues Abwehrzentrum gegen hybride Bedrohungen eröffnet worden. Innenminister Dobrindt will Deutschland damit besser vor Cyberattacken, Fake-News-Kampagnen und Sabotageakten schützen. In dem Zentrum sollen Polizei, Nachrichtendienste und weitere Behörden ihre Erkenntnisse zusammentragen, um im Ernstfall schneller reagieren zu können. Immer weniger Menschen werden wegen Schlafstörungen stationär im Krankenhaus behandelt. Laut Statistischem Bundesamt waren es 2024 rund 67.200 Patientinnen und Patienten, fast 60% weniger als vor 20 Jahren. Ein Grund: Schlafstörungen lassen sich inzwischen auch ambulant in Schlaflaboren oder zu Hause behandeln. In weiten Teilen von Wilsdruf sorgte ein Rohrbruch heute für Probleme bei der Wasserversorgung. Neben zahlreichen Haushalten waren unter anderem im Ortsteil Grumbach auch die Grundschule und ein Kindergarten betroffen. Inzwischen ist die Leitung nach Angaben der Stadtverwaltung notdürftig wiederhergestellt. Es wird aber noch einige Zeit dauern, bis auch die Wasserqualität wieder stimmt. Es könne zu bräunlichen Verfärbungen kommen, hieß es. Man sollte deshalb das Wasser vorerst nicht trinken und auch keine Wäsche waschen.
8: Hatte ich jetzt in den nächsten 3 Stunden noch nicht vor. 4.
9: Na Gott sei Dank.
8: Obwohl, wenn wir hier so Musik spielen lassen, da könnte ich mir schon mal so ein Waschzuber hier rein.
9: Ja, dass hier nebenan noch eine läuft. Oder du bist mit einem Schruppen hier.
8: Ich bin gleich da, hab gerade noch eine Maschine.
9: Am Waschbrett. Mit wunden Fingerknöcheln kommt er dann hier wieder zurück ans Mikro.
8: Apropos wunde Fingerknöchel, was macht das Wetter ansonsten so?
9: Ja, das ist ein bisschen Regen dabei jetzt, vor allem im Osten von Sachsen. Da kommt auch teilweise was nach. Wir erwarten stellenweise auch nochmal Schauer und Gewitter heute Nachmittag. Und dann wird es die nächsten Tage wärmer, morgen mit bis zu 24 Grad schon mal. Auch da kann es nochmal regnen oder gewittern. Und ab Donnerstag dann hier Sommerwetter bei uns bei bis zu 30 Grad.
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8: So, wir gucken auf die Straßen. Hitradio RTL meldet A4 Chemnitz Richtung Dresden zwischen Siebenlehn und Dreieck-Nossen. Defekter LKW auf der Standspur und Vorsicht hier Ölspur. Dresden Richtung Chemnitz zwischen Wilsdorf und Dreieck-Nossen, Reifenteile auf der Fahrbahn. Die A72 Chemnitz Richtung Zwickau zwischen Chemnitz Süd und Stolberg Nord, 8 Kilometer Stau. Und B95 Annaberg-Buchholz, die Robert-Blum-Straße zwischen

0: Eiersdorfer und Parkstraße, Vollsperrung nach Unfall. Es blitzt Görlitz-Niesgier Straße stadtauswärts in Olbersdorf, Jonsdorfer Straße gegenüber der Kleingartenanlage und Radebeul West die Meißner Straße in Richtung Dresden.
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0: So, da wünschen wir einen schönen selbigen. Wir machen ein bisschen Musik und dann machen wir ein bisschen Frohlockerei, ein bisschen Spaß, ein bisschen Fun mit Agathe Bauer, wenn Sie mögen.
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0: Vorher Don Henley, Super High und Bronze Gebiet.

0: John Henley, The Boys of Summer, geht immer wieder. 1985, hier ist gerade RTL, zurück im Sommer 2026, um 3:45. Jetzt kommt Agathe zu uns.
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2: Na klar, das geht Ihnen oft so wahrscheinlich oder jeden Mal, da wird einem was vorgesungen und dann springt einem dort irgend so ein Satz an, mitten in einem englischen Song auf Deutsch.
0: Ja.
2: Und das ging auch dem Lutz aus Badewitz so. Er hat Heather Nova gehört, I Wanna Be Your Light.
0: Über 20 Jahre jetzt.
2: Aber sehr schön,
0: schöne
2: ne?
0: Nummer, ja.
2: Schöner Song.
0: Und jetzt machst du uns kaputt.
2: Der Lutz meint, die Heather bettelt dort die ganze Zeit. Hast du einen Milky Way?
0: Aha. Ja.
2: Ja.
0: Hast du einen Milky Way? Also so als so kurze Frage, ne?
2: Dann nimmt man das wahrscheinlich, ne?
0: Was hast du?
2: Ne, ich hab keins, nö. Schade.
0: Du hätte ich.
2: Aber es wird man gut bei der Heather.
0: Sehr gut, ja? Sehr gut.
2: Also es gefällt uns. Lutz, da hast du schön hingehört. Liebe Grüße nach Badewitz.
0: Und wir warten auf die Milky Way.
2: Ne? Und wenn Sie auch mal einen Verhörer haben, da warten wir auch drauf. Den können Sie uns schicken per WhatsApp an die 0351 5000 2000.
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6: Hier ist gerade RTL, gleich mit Kate Bush, Running Up the Till. Wir haben Corona, The Rhythm of the Night und Fancy, The Lady of Ice. So kalt wird es aber nicht, sagt Claudia.
7: Nee, das wird jetzt zunehmend wärmer Richtung Donnerstag. Da kommt dann hier richtig Sommerwetter an bei uns. Bis dahin haben wir so mittelmäßig Temperaturen, heute bis 23, morgen bis 24 Grad und stellenweise aber auch immer mal Schauer oder Gewitter dazwischen.
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6: Wir gucken auf die Straßen. Hitradio RTL meldet A4 Chemnitz Richtung Dresden. Zwischen Siebenlehn und Dreieck-Nossen defekter LKW und Ölspur. Vorsicht. A38 Halle Richtung Leipzig zwischen Merseburg Nord und Leuna 1 Kilometer Stau und zwischen Kreuz Rippachtal und Lützen 1 Kilometer Stau. Dann weiter Halle Richtung Leipzig zwischen Neuerhart und Leipzig Südost 2 Kilometer Stau und die A72 noch Chemnitz Richtung Zwickau zwischen Chemnitz Süd und Stolberg Nord 8 Kilometer Stau. Hier mal gute halbe Stunde mehr rechnen. Es blitzt Radebeul West Meißner Straße Richtung Dresden, die A13 in Richtung Dresden zwischen Ruhland und Ortrand in der 100er Zone und Zwickau äußere Dresdner Straße stadteinwärts in der Linkskurve lauert der Blitzeranhänger.
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0: Kate Bush, Running Up the Hill. Hier sind Radio RTL, Mirko und Claudi, gleich mit Ronan Keating und Father and Son.
1: Und jetzt müssen wir hier mal auf Mirkos Highlight des Tages zu sprechen
0: kommen. Mein Dienstags-Highlight.
1: Für Mirko ist es heute sein mitgebrachtes Essen.
0: Ja.
1: Also wie viele Pendler holst du dir auch immer unterwegs was, ne?
0: Mhm.
1: Also meistens kommst du an hier mit irgendeinem Snack, mit einer schönen Tüte und diesmal hast du was Besonderes mit, ne?
0: Es ist wirklich genial. Soll ich sagen, was es ist?
1: Ja, bitte unbedingt.
0: Es ist ein Bockwurstbrötchen.
1: Es ist das Bockwurstbrötchen.
0: Jetzt werden viele denken, Moment mal, ein Bockwurst und Brötchen ist ja nun nicht so was Besonderes. Nein, nein, nein, nein, nein.
1: Es sieht ganz wild aus.
0: Es ist das Bockwurstbrötchen von der Q1-Tanke in Flöhr. Es ist die untere Brötchenhälfte.
1: Ja.
0: Da wird Bockwurst oder Wiener kleingeschnitten kalt rein.
1: Okay.
0: Bisschen Tomate, bisschen Currysoße, glaube ich, ist das. Und das Ganze mit einer Scheibe Käse überbacken.
1: Das ist schon... Okay, weiß nicht, wer sich sowas ausdenkt. Habe ich so noch nie gesehen.
0: Ist geil.
1: Ja.
0: Schmeckt geil.
1: Ganz offensichtlich. Hm? Ja, das finde ich schön. Also tolle Idee.
0: Gerade schon wieder Sabber im Mund. Tut mir leid.
1: Und das sieht auch aus, als ob das damit viel Liebe gemacht wird.
0: Ja, die geben sich Mühe.
1: Ha, das ist immer schön. Also ich
0: glaube, gebt euch Mühe, wenn ihr gerade wieder das Radio anhabt. Ich weiß das.
1: So. Und ich glaube, da gibt es viele Tanken und Imbisse, bei denen sich viel Mühe gegeben wird. Ne?
0: Mhm.
1: Ich weiß nicht, verwöhnen Sie sich auch mit so einem geilen Imbiss-Snack immer so zwischendurch, wenn Sie unterwegs sind? Womit machen Sie sich denn glücklich? Das würde uns heute mal interessieren. Können Sie ja mal durchgeben.
0: Was gönnen Sie sich denn?
1: Ob es bei Ihnen auch so schöne Kreationen gibt. Ich habe ja eh gehört, dass die Bockwürste an der Tanke die knackigsten sein sollen.
0: Die geilsten.
1: Das ist auch so,
0: keine Frage.
1: So eine Wahrheit, oder?
0: Das ist ein halber Fleisch.
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5: Mit Michael Daub, guten Tag. Der Dresdner Polizei ist ein Schlag gegen Kinderpornografie gelungen. Bei einem gemeinsamen Einsatz mit der Staatsanwaltschaft wurden heute insgesamt 24 Wohnungen und Geschäftsräume in der Landeshauptstadt sowie den Landkreisen Sächsische Schweiz-Osterzgebirge und Meißen durchsucht. Ermittelt wird gegen 24 Beschuldigte. Bei den Maßnahmen wurden umfangreiche Beweismittel sichergestellt, darunter 51 Handys, 40 Computer und 186 andere digitale Speichermedien. Vom Leipziger Flughafen aus sind gestern erneut rund 30 Afghanen mit einem Charterflug in ihre Heimat abgeschoben worden. Unter ihnen sollen sich mehrere in Deutschland straffällig gewordene Männer befunden haben. Sie wurden aus verschiedenen Bundesländern nach Sachsen gebracht. Mit einer Mahnwache protestierten mehrere Dutzend Menschen am Flughafen gegen die Abschiebung. Den Flüchtlingen würde in ihrer Heimat Haft, Folter oder eine Hinrichtung drohen, hieß es. Die Wirtschaft in Sachsen rüstet sich gegen eine wachsende Welle von Cyberangriffen. Laut einer Anfrage des BSW-Abgeordneten Bernd Rudolf registrierte die Polizei im vergangenen Jahr einen neuen Höchststand von 4.410 Fällen, über 400 mehr als im Vorjahr. Unternehmen kämpfen dabei vor allem mit Phishing-Versuchen und Erpressersoftware. Um den Betrieben den Rücken zu stärken, setzt Sachsen nun noch intensiver auf Unterstützungsangebote wie das Cybersicherheitsnetzwerk. Der Fachkräftemangel in Deutschland ist deutlich zurückgegangen. Allerdings nicht, weil es mehr Fachkräfte gibt. Wie die staatliche Förderbank KfW mitgeteilt hat, stellen Unternehmen einfach weniger ein, weil die Wirtschaft so schwächelt. Dadurch klagen aktuell 21% der Unternehmen über Fachkräftemangel. Auf dem Höhepunkt vor knapp 4 Jahren waren es noch fast 50%. Bei der Fußball-WM in den USA, Kanada und Mexiko bestreitet heute Top-Favorit Frankreich seine Auftaktpartie. Die Franzosen treffen auf den Senegal. Anstoß im Finalstadion von New Jersey ist um 21 Uhr unserer Zeit. In der Nacht spielt dann der Irak gegen Norwegen und Titelverteidiger Argentinien gegen Algerien. Morgen früh um 6 Uhr unserer Zeit heißt es dann noch Österreich gegen Jordanien.
6: Jetzt heißt es erstmal Sachsenwetter mit Claudia.
7: Und es geht so langsam Richtung 30 Grad Marke, die werden wir aber am Donnerstag erst erreichen. Heute und morgen haben wir so um die 23 bis 24 Grad in der Spitze und immer noch mal ein paar Schauer, die hier durchziehen. Auch so ein Gewitter ist heute nicht total ausgeschlossen, wahrscheinlich eher so im Westen von Sachsen. Das wird wahrscheinlich am Donnerstag zwischendurch dann mal ein bisschen trockener sein.
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6: Hitradio RTL meldet A72 Chemnitz Richtung Zwickau zwischen Chemnitz-Rottloff und Stolberg-Nord 1 Kilometer stockend und die B95 Annaberg-Buchholz, die Robert-Blum-Straße zwischen Geiersdorfer und Parkstraße, Vollsperrung immer noch nach Unfall. Es blitzt Zwickau, äußere Dresdner Straße stadteinwärts, die A4 Dresden Richtung Chemnitz direkt in der Abfahrt Dresden-Hellerau und Auerbach-Vogtland, die Falkensteiner Straße stadtauswärts.
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6: Das ist immer so lässig, sagst die 30 Grad, die kommen demnächst, das wird sogar mehr als 30, oder? Wenn ich das so sage.
7: Absolut, total, du hast total recht. Also da am Wochenende dann, oder beziehungsweise Freitag schon mit 35.

0: 40 Grad in der Spitze.
1: Ich bin ja jetzt in einem Schwitzen.
0: Du, ja, ich weiß, du wirst dann auch wieder übel rumjaulen. Es werden alle wahrscheinlich wieder rumjaulen, also die meisten.
1: Ja.
0: Manche freuen sich, wenn sie vielleicht auch einfach mal wieder baden gehen können am Wochenende.
1: Na, aber wir, die dich voll jaulen, wir werden allen deine E-Mail-Adresse geben, damit wir sagen können, du hast zu warm.
0: Beschwert euch.
1: Frau Heidler, viel zu warm. Albano und Romina Power, Felicita jetzt für Sie. Schönen Nachmittag.

0: Out of Love mit Air Supply. Wenn das im Fernsehen lange gelaufen wäre, die Nummer, dann hätte man bei diesem Schluss dann einfach... Mit so einem leichten Schmatzen hätte man sich dann vom klebenden Partner befreit.
1: Mhm.
0: Bei einem Ferienlager abends bei 30 Grad noch im Speisesaal.
1: Es sei denn, die langsame Runde ging weiter, da musst du durchziehen, ne?
0: Bist du kleben geblieben, im wahrsten Sinne des Wortes. Hitradio RTL, Mirko und Claudi hier mit gelöster Stimmung an einem recht launigen Dienstagnachmittag. Mhm. Jetzt mal Geburtstagskind des Tages. Also man kennt ihn garantiert, denn das ist ein großer Hit.
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0: Irgendwann hat es dann Zoom gemacht. War in den 80ern bei ihm, Klaus Lange. Heute wird er 76.
1: Ja, Glückwunsch, sagen wir da. Er wird ja auch als der deutsche Joe Cocker bezeichnet, ne?
0: Nicht zu Unrecht, wie ich finde, hat A zum einen für Joe Cocker auch mal Musik geschrieben. Now That You're Gone, das war Filmmusik für Tatort. Sabu hieß der, glaube ich. Und war auch in den Charts. Und also als Liedermacher ist nach wie vor unterwegs. Aktuell jetzt nicht mehr ganz so die großen Hallen wie in den 80ern. Aber mit seinem Pianisten Bo Hart ist er immer noch unterwegs, treten gerne mal als Duo auf und machen schöne Sachen.
1: Schön.
0: Und zum Geburtstag von Klaus Lage, jetzt wieder zu Hause aus dem Jahr 1984. Schönen Nachmittag.

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10: Richtig frisch! Hier RTL, Mirko und Claudi, gleich mit den Our Ones und Holiday. Mit Wolfsheim und wir haben Jason Donovan und Claudia hat Wetter für uns.
11: Und da haben wir auch schon wieder neue Schauer. Von Westen her drücken die jetzt demnächst rein ins Vogtland. Ein ziemlich massives Ding, was da ankommt. Und es kann sein, dass es da auch nochmal gewittert hier an diesem Nachmittag oder Abend in einigen Ecken, so eher im Westen von Sachsen. Ansonsten morgen dann zum Mittwoch schon mal bis zu 24 Grad. Wird recht angenehm, aber da gibt es auch noch viele Wolken. Kann sein, dass es mal regnet, aber das wird dann auch wahrscheinlich nur am Nachmittag mal der Fall sein. Und dann wird es warm, ab Donnerstag schon mal mit bis zu 30 Grad.
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10: So, gucken auf die Straßen. Um kurz nach 16:30 A17 Prag Richtung Dresden zwischen Grenzübergang Breitenau-Schönwald und Bad Gottleuba 2 Kilometer Stau. Dann die B95 Annaberg-Buchholz, Robert-Blum-Straße zwischen Geiersdorfer und Parkstraße, Vollsperrung nach Unfall. Und wir haben immer noch Blitzer, und zwar aktuell in Auerbach im Vogtland, Falkensteiner Straße stadtauswärts, Dresden der Moritzburger Weg stadteinwärts und Falkenstein Richtung Ellefeld kurz vorm Penny.
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0: Die Other Ones mit Holiday. Hier ist Hitradio RTL. Es ist 4:45.
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0: So, heute wird es ein bisschen schwieriger, Fußball-WM zu schauen. Die Spiele bis Mitternacht kommen nur im Bezahlfernsehen. Mhm. Dafür muss man sagen, war es gestern unterhaltsam. Das Spiel zum Beispiel Spanien gegen Kap Verde.
2: Ja, ein Spieler war dabei, ein Spanier, der 30 Minuten gar nicht am Spiel war in diesem Spiel.
0: Hat den Ball gehabt?
2: Nein, Mikel Oyarzabal, so wird er glaube ich genannt, hat den Rekord eingestellt von 1966 und hatte keine Ballberührung die ersten 30 Minuten. Wie krass. Also, aber nicht nur er so mit ziemlich
0: viel... Also kann man sagen, die Spanier haben in den ersten 30 Minuten eigentlich zu 10 gespielt.
2: Ja, kann man so sagen.
0: Wenn der nicht mit am Ball war, ja.
2: Aber da waren alle nicht so ganz gut drauf. Also die Spanier konnten vor allem wirklich nichts machen gegen diese disziplinierten Spieler von Kap Verde und sind vor allem an dem Torhüter gescheitert. Ja. Vosinha, die ja mittlerweile auch schon 40 ist. Ne?
0: Ältester Keeper übrigens bei WM-Debüt und jetzt mit großem Zuwachs an Insta-Followern. Mhm. Vor dem Spiel hat er 43.000 Instagram-Follower gehabt. Aktuell 7,8 Millionen, Tendenz weiter steigend.
2: Ja, das ist echt lustig. Und Frankreich, da ist man eigentlich auch gespannt drauf, ne? Steigt heute auch ins Turnier ein. Also ein weiterer großer WM-Favorit. Treffen 21 Uhr auf den Senegal. Und das ist ein Spiel mit brisanter Vorgeschichte, ne? Jens Umbreit.
3: Ja, das war ein Spiel, was die Franzosen nicht so schnell vergessen haben. 2002, Frankreich als amtierender Weltmeister und Senegal schockte sie im Eröffnungsspiel damals bei der Weltmeisterschaft in Asien mit einem 1:0-Sieg. 24 Jahre später, jetzt also das Wiedersehen. Dieses Mal sind die Franzosen gewarnt. Um Mitternacht spielen dann die Norweger gegen den Iran.

Die Norweger um Erling Haaland und Martin Ødegaard gelten als einer der Geheimfavoriten. Es ist ihre erste WM-Teilnahme seit 28 Jahren. Danach greift der Titelverteidiger ins WM-Geschehen ein. Argentinien gegen Algerien. Argentinien natürlich mit Lionel

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4: Mit Michael Daub, guten Tag. Der Dresdner Polizei ist ein Schlag gegen Kinderpornografie gelungen. Gemeinsam mit der Staatsanwaltschaft wurden heute 24 Wohnungen und Geschäftsräume durchsucht. Die Einsätze liefen in Dresden sowie in

0: In den Landkreisen Sächsische Schweiz, Osterzgebirge und Meißen ermittelt wird gegen 24 Beschuldigte. Bei den Durchsuchungen stellten die Ermittler umfangreiche Beweismittel sicher. Darunter waren 51 Handys, 40 Computer und 186 weitere digitale Speichermedien. Immer mehr Jugendliche in Sachsen fragen bei Gesundheitsproblemen die KI und vertrauen ihr auch. Das geht aus einer aktuellen Studie im Auftrag der Barmer hervor. Frank Selig berichtet.
1: Etwa 44% der Jugendlichen haben demnach bereits KI-Chatbots befragt, als es ihnen schlecht ging. Und fast die Hälfte stufte die Antworten und vorgeschlagenen Gesundheitstipps dann als vertrauenswürdig ein. Das berge jedoch große Risiken, sagt die Landesgeschäftsführerin der Barmer, Dr. Claudia Beutmann. KI könne keine ärztliche Diagnose ersetzen und zu Fehleinschätzungen führen.
0: Das EU-Parlament hat dem Zollabkommen mit den USA zugestimmt. Damit steht der Vereinbarung jetzt nichts mehr im Weg. Spätestens ab Anfang Juli werden dann wohl europäische Zölle auf verschiedene US-Produkte wie Autos und Maschinen zeitweise wegfallen. Für die meisten europäischen Waren, die in die USA kommen, sollen dagegen Zölle von 15% gelten. Die sinkenden Ölpreise kommen nach und nach auch an den Zapfsäulen an. Diesel kostete gestern im Schnitt rund 1,82 Euro, 7 Cent mehr als am letzten Tag vor Beginn des Irankriegs. Laut einer Umfrage fühlt sich fast jeder zweite Haushalt durch die Spritpreise stark beansprucht. Im Dresdner Zoo ist heute die umgebaute Giraffen- und Zebraanlage eröffnet worden. Gut eine 500.000 Euro wurden investiert, alles über Spenden finanziert. Der Unterschied zur alten Anlage ist beträchtlich, so Zoodirektor Karl-Heinz Okena.
2: Der größte Unterschied ist sicherlich, dass die Giraffen einmal zusammen mit den Zebras deutlich mehr Platz haben. Also die Anlage ist jetzt statt 2000 Quadratmeter 2800 Quadratmeter groß. Das tut den Tieren gut. Die haben mehr Beschäftigung auf der Anlage. Wir haben Tränken eingebaut. Wir haben auch für Tierbeschäftigung gesorgt. Unsere Tierpfleger haben sich da unglaublich viel Mühe gegeben.
0: Am kommenden Sonntag wird im Zoo der Weltgiraffentag gefeiert. Direkt am neuen Gehege gibt es dann von 10 bis 17 Uhr jede Menge zu entdecken.
3: Wir entdecken jetzt auch erstmal Neuigkeiten vom Sachsenwetter mit der Claudia.
4: Und da haben wir teilweise jetzt nochmal Schauer und Gewitter auch an diesem Nachmittag mit dabei. Vor allem im Westen von Sachsen kann das doch nochmal nass werden. Temperaturen sind aber angenehm, oder? Hm. Draußen jetzt so teilweise noch 24 Grad, das ist ganz schön. So ähnlich geht das morgen weiter. Da müssen wir auch mal noch mit einzelnen Schauern rechnen. Und dann kommt der Donnerstag, der wird sehr sommerlich. Der ist meistens trocken bei bis zu 30 Grad.
5: Kunstausstellung auf der Festung Königstein, entlang der Elbe. Das alte Sachsen in Gemälden aus der Sammlung Wolfgang Donat.
6: So, der Blick auf Sachsenstraßen A9, Leipzig Richtung Nürnberg, zwischen Dreußig und Eisenberg, Gegenstände auf der linken und mittleren Spur und die B2, Leipzig Richtung Gera-Höhe, Goethesteig, hier defekter LKW und Gefahr durch auslaufenden Kraftstoff. Es blitzt Dresden-Moritzburger Weg stadteinwärts, Falkenstein Richtung Ellefeld kurz vor dem Penny und die B97 Bernsdorf.
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6: Weißt du, wer jetzt übrigens auch ein Deutschland-Trikot hat? Ganz neu, ganz frisch.
4: Ja, ich hab's gesehen.
6: Ja, ja, ja.
4: Ja.
6: Dann sag.
4: Der Herr Trump.
6: Donald Trump. Hat
4: Donald
6: von
4: Trump.
6: Fritze Merz.
4: Hat eins geschenkt bekommen beim G7-Gipfel.
6: In Evian.
4: Ist der Herr Merz hingegangen und hat ihm das T-Shirt überreicht?
6: Hat gesagt, hier, guck mal, habe ich für dich Nummer 47.
4: Mhm. Bam. Weil er 47. Präsident ist, ne, der Vereinigten Staaten.
6: Und hinten Trump drauf.
4: Wow.
6: Was ein Stürmer. Ich habe jetzt nicht gesehen, ob er sich wirklich gefreut hat, aber.
4: Er sah so mittel aus. Naja, wie er sich eben so, obwohl doch manchmal freut er sich schon, ja.
6: Also können wir davon ausgehen, dass er sich nicht gefreut hat.
4: Neutrales Gesicht.
6: Sehr neutral.
4: Mhm.

0: Manfred Mans Earth Band, for you, für sie, für dich, sind wir auch da hier, Hitradio RTL, Mirko und Claudi, an diesem Dienstagnachmittag, 17:45 Hertz. Wir hatten heute schon über die Lieblings-Imbiss-Snacks gesprochen, Snacks, die man sich unterwegs am Imbiss holt.
1: Naja, wenn man so ein bisschen unterwegs ist, auf der Autobahn, ein bisschen pendelt, ein bisschen rumfahren muss, ja, arbeitet Snack. Unterwegs.
0: Bei mir aktuell das Bockwurstbrötchen von der Q1-Tanke in Flöha.
1: Mirko hat da eins mitgebracht heute und ich muss sagen, ich war auch ein bisschen beeindruckt.
0: Ja, also was man, wenn ich dich beeindrucken kann mit Fastfood von der Tanke, wo ich sage, es ist einfach ein aufgeschnittenes Brötchen, da ist eine kleingeschnittene Wurst drin, Wiener oder Bockwurst.
1: Die sind wirklich kleine Viertelchen, die Bockwurst, das sah ganz toll aus.
0: Und dann kommt da ein bisschen Soße drauf, dann ein bisschen Tomate noch und eine Käsescheibe oben drüber überbacken.
1: Und überbacken. Fertig. Also das war schon toll, nicht einfach nur die Wurst ins Brötchen, sondern da war viel Liebe dabei. Da war
0: viel Liebe im Brötchen.
1: Ja, da war ich beeindruckt. Also Imbiss oder Tanken, da wird der Pendler offenbar doch recht glücklich gemacht hier bei uns. Das finden wir schön, wenn die Verkäufer da so schön verwöhnen. Der René hat auch einen Lieblingsmittagssnack.
2: Hallo ihr zwei, hier ist der René aus dem Vogtland und ich habe auch eine Lieblingstankstelle für den Pizzafleischkäse. In Treuen an der Gulf, muss jeder mal anhalten, ist der geilste Pizza-Fleischkäse der Welt.
1: Okay.
0: Der geilste Pizza-Fleischkäse der Welt.
1: Der nächste schöne Tipp hier.
0: Die Latte liegt hoch.
1: Ja, gefällt mir.
0: Ja.

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13: Hitradio RTL, Mirko und Claudi. Gleich hören wir Fleetwood Mac, OMD und Sabrina. Vorher aber die Claudi, die hat Wetter.
14: Und da haben wir jetzt schon wieder ganz schön dicken Regen im Vogtland und Teilen des Erzgebirges. Der breitet sich noch ein bisschen aus. Es ist auch möglich, dass es nochmal gewittert heute. Ist nicht total ausgeschlossen, aber viele haben auch nochmal schön die Sonne heute Abend mit dabei. Morgen dann zum Mittwoch 24 Grad Top-Temperatur. Teilweise auch nochmal mit ein bisschen Regen, wahrscheinlich so Richtung Nachmittag. Und dann kommt der Donnerstag, der wird sehr sommerlich mit bis zu 30 Grad. Da ist es sonnig und dann auch meistens trocken.
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13: Der Blick auf Sachsens Straßen, Hitradio RTL meldet A4. Erfurt Richtung Chemnitz zwischen Ronneburg und der Raststätte Altenburger Land. Reifenteile auf der linken Spur. Und weiter Richtung Chemnitz in Höhe Hohenstein-Ernsthal liegen gebliebenes Fahrzeug auf der mittleren Spur. Es blitzt Falkenstein Richtung Ellefeld, kurz vorm Pennymarkt, die B97 Bernsdorf und B91 in Merseburg, kurz unter der Kreuzung Kaufland.
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0: Sweet Little Lies mit Fleetwood Mac auf Hitradio RTL. Die Feierabendshow, Mirko und Claudi hier. 5:45 gleich an diesem Dienstag. Wir beantworten, das wissen Sie hier auch gerne mal, Ihre Hörerfragen.
1: Und da hatte der Dirk Seibert aus Adorf auch eine sehr interessante Frage. Er wollte nämlich wissen, wie es zu dem Wort Taubstumm gekommen ist. Warum heißt es denn nicht stummtaub? Und unser helles Köpfchen Matthias Draheim hat auch darauf eine Antwort.
2: Aha, in 30 Sekunden.
3: Also der Ausdruck Taubstumm, der bezeichnete bis ins 18. Jahrhundert die medizinische Folge, und ich zitiere, der Nichtwahrnehmung von Lauten mit der Auswirkung auf das Sprechen. Diese Reihenfolge von taub vor stumm, die ist also historisch gewachsen. Die Frage, die ist trotzdem hochaktuell, weil der Begriff Taubstumm als veraltet gilt und von den Betroffenen abgelehnt wird. Denn gehörlose Menschen, die sind alles andere als stumm. In erster Linie reden sie mit der Gebärdensprache, mit den Händen, der Mimik, der Körperhaltung. Diese Sprache, die ist international verschieden und faszinierend und alles andere als dumm, denn das steckt ursprünglich in dem Wort stumm. Früher hielt man nämlich Menschen, die nicht sprechen können, für einfältig, was so natürlich nicht stimmt. Die meisten bevorzugen deswegen gehörlos oder taub. Am besten man fragt direkt nach. Damit wäre nun auch die Ausgangsfrage geklärt und es ist gut zu wissen, also danke dafür. Egal ob taubstumm oder stummtaub, geht beides nicht mehr.

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14: Mit Michael Daub, guten Abend. Vom Leipziger Flughafen aus sind gestern erneut rund 30 Afghanen mit einem Charterflug in ihre Heimat abgeschoben worden. Unter ihnen sollen sich mehrere in Deutschland straffällig gewordene Männer befunden haben. Sie wurden aus verschiedenen Bundesländern nach Sachsen gebracht. Mit einer Mahnwache protestierten mehrere Dutzend Menschen am Flughafen gegen die Abschiebung. Den Flüchtigen würde in ihrer Heimat Haft, Folter oder eine Hinrichtung drohen, hieß es. Sachsens Gesundheitsministerin Petra Köpping zieht eine positive Bilanz zur Landarztquote. Derzeit studieren 575 junge Menschen in den medizinischen Nachwuchsprogrammen.

0: des Landes. Für die jährlich 40 Studienplätze über die Landarztquote gab es auch in diesem Jahr wieder rund 100 Bewerbungen. Köpping sieht bereits erste Erfolge. Die hausärztliche Versorgung habe sich im Vergleich zum Vorjahr leicht verbessert. Immer mehr Unternehmen in Sachsen werden zum Ziel von Cyberangriffen. Im vergangenen Jahr wurden der Polizei 4.410 Fälle bekannt. Das waren über 400 mehr als im Jahr zuvor, wie die sächsische Staatskanzlei mitteilte. Janis Müller berichtet.
1: Cyberkriminelle versuchten vor allem über Phishing in die Netzwerke einzudringen und Schadsoftware zu installieren. Die Unternehmen sahen sich insbesondere mit sogenannten Ransomware-Angriffen und DDoS-Attacken konfrontiert. Um kleine und mittlere Unternehmen gegen Cyberkriminalität zu wappnen, verweist die Staatskanzlei unter anderem auf die Cybersicherheitsstrategie und das Cybersicherheitsnetzwerk Sachsen.
0: Der Tankrabatt ist nach Ansicht der Monopolkommission nicht vollständig bei den Verbrauchern angekommen. Das unabhängige Beratergremium der Bundesregierung erklärte, von den 16,7 Cent Steuererleichterungen pro Liter Kraftstoff seien zwischen 15 und 16 Cent weitergegeben worden. Damit kommen 100 bis 200 Millionen Euro der Steuersenkung nicht bei den Verbrauchern an. Das EU-Parlament hat das Zollabkommen mit den USA gebilligt. Damit werden europäische Zölle auf US-Industriewaren bis Ende 2029 abgeschafft. Washington versprach im Gegenzug, auf die meisten EU-Produkte maximal einen Zoll von 15% zu erheben. Außerdem beschloss das EU-Parlament ein Verbot von KI-Anwendungen, die gefälschte Nacktbilder erstellen. Es soll ab Dezember gelten.
2: So, gucken wir zum Sachsenwetter mit Claudia.
3: Da haben wir es teilweise wirklich schön hier an diesem Abend. Vor allem im Osten von Sachsen ist die Sonne draußen. 23 Grad gibt es da teilweise noch. Im Westen von Sachsen, gerade so rund ums Vogtland und Zwickau, da dann doch eher dicke Regenwolken jetzt. Ja, da kommt noch nicht so richtig Ruhe rein, was die Regenschauer betrifft. Auch morgen ist es möglich, vor allem nachmittags, dass es nochmal ein bisschen regnet. Aber es wird wärmer und zwar deutlich. Morgen gibt es bis zu 24, Donnerstag schon mal bis zu 30 Grad.
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2: Der Blick auf die Straßen. Hitradio RTL meldet A4 Chemnitz Richtung Dresden zwischen Dresden-Wildermann und Dresden-Hellerau. Liegen gebliebenes Fahrzeug auf der Standspur. Hier Radwechsel auf der Fahrerseite. Vorsicht. Erfurt Richtung Chemnitz, Höhe Hohenstein-Ernsthal. Liegen gebliebenes Fahrzeug auf der mittleren Spur. Und die B178 Zittau Richtung Oberkunnersdorf zwischen Abzweig Ruppersdorf und Oberkunnersdorf. Vorsicht, totes Tier auf der Fahrbahn. Es blitzt Falkenstein Richtung Ellefeld. Kurz vorm Penny die B97 Bernsdorf und B91 Merseburg hinter der Kreuzung beim Kaufland.
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2: So, wir wissen ja, scheiß drauf, Malle ist nur einmal im Jahr.
3: Mhm, stimmt.
2: Zurzeit ist der Knabberalarm auf unserer Lieblingsinsel. Vor Mallorca haben Fischer eine deutsche Touristin im Meer in die Wade gebissen.
3: Wer hat da reingebissen?
2: Ein Fisch. Was für ein Fisch war, weiß man jetzt nicht, aber eine deutsche Touristin wurde sozusagen im Meer an der Wade von einem Fisch angeknabbert.
3: Ehrlich gesagt ist mir das auch schon mal passiert. Dort, ich stand da auch nur so irgendwo im flachen Wasser rum und hat mir auch was in die Wade gebissen.
2: Echt?
3: Ja. Es waren so zwei Einbissstellen. Also es war ein komisches Gebiss, aber...
2: Entschuldige, jetzt, wir haben es nicht abgesprochen, weil du es erzählst. 15 Urlauber pro Tag werden gebissen auf Malle.
3: 15 Urlauber pro Tag? Ja, also es ist nicht so ausgeschlossen, aber man übersteht das. Also
2: das Geile ist, jetzt kommt ja der Kracher. Wenn du dort Fisch bist und dann pro Tag 15 Male Urlauber beißt, dann schwimmst du anschließend betüdelt durch die Gegend. Bist du geschwommen oder ein bisschen geschwemmelt?

0: Walk the Gems Harvest and Life is for Living. Hier ist gerade RTL, Möcke und Claudi, Feierabendshow am Dienstag. Wollen wir noch mal ein bisschen zurückgucken in der Musik?
1: Na klar, sehr gerne.
0: Da machen wir jetzt mal ein bisschen den König des Rock'n'Roll, den King of Rock'n'Roll, war natürlich
1: Elvis Presley.
0: Elvis Presley ist leider gestorben, 1977. 1968 hat er mit A Little Less Conversation schon mal einen schönen Hit gehabt. Über 700 hat er gehabt, aber das war einer davon. Mhm. Und interessant ist, den gab es im Jahr 2002 nochmal. Und es war das erste Mal, es war der erste Remix eines Elvis-Songs, der mit den zustimmenden Elvis-Erben veröffentlicht wurde. Also die Erben haben gesagt, das ist schön geworden, das könnten sie so veröffentlichen. Wir haben allerdings ein Problem mit ihrem Namen. Der Typ, der das gemacht hat, hieß damals, der heißt auch immer noch so, Tom Holkenborg aus Lichtenvoorde in Niederlande.
1: Ja.
0: Und der hat sich als DJ Junkie XL genannt.
1: Okay.
0: Und da haben die Erben von Elvis gesagt, wenn es geht, oder nicht, wenn es geht, so geht's nicht.
1: Ohne das Junkie bitte?
0: Ohne das Junkie, nenn dich bitte irgendwie anders. Und was hat er gemacht? JXL.
1: Naja, geht doch.
0: Mhm. Und damit war aber 5 Wochen lang Nummer 1 in Großbritannien. Elvis versus JXL. Also der DJ, der sich nicht Junkie XL nennen durfte, war Little Less Conversation. Jetzt haben wir's.

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7: 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Gleich gibt's bei uns die Gumball Dance Band, Blondie und wir haben DJ Bobo und wir haben auch Claudia, die hat Wetter.
8: Und ein paar Schauer haben wir noch, jetzt vor allem im Westen von Sachsen, aber gerade Leipzig, Dresden, die Lausitz haben teilweise auch noch ein bisschen die Sonne jetzt schön zum Abend zwischen den Wolken. Morgen dann zum Mittwoch ein paar Schauer noch, wahrscheinlich eher nachmittags. Ansonsten ist es oft trocken, gibt schon mal bis 24 Grad. Kleiner Vorgeschmack aufs Sommerwetter, das kommt ab Donnerstag. Da geht's ran an die 30 Grad Marke, die überschreitet man dann richtig locker flockig ab dem Freitag.

0: Sie mal mit bis zu 35 Grad hier bei uns rechnen.
1: Puh.
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3: Wir gucken auf die Straßen. Hitradio RTL meldet A4. Chemnitz Richtung Dresden. Zwischen Dresden-Wildermann und Dresden-Hellerau liegen gebliebenes Fahrzeug auf der Standspur. Aber Radwechsel auf der Fahrerseite. Vorsicht. Erfurt Richtung Chemnitz. Höhe Hohenstein-Ernsthal. Auch hier liegen gebliebenes Fahrzeug auf der mittleren Spur. Und es blitzt B97 Bernsdorf und die A14 Richtung Dresden zwischen Grimma und Mutschen.
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2: Na klar, das geht Ihnen oft so wahrscheinlich oder jeden Mal, da wird einem was vorgesungen und dann springt einen dort irgend so ein Satz an, mitten in einem englischen Song auf Deutsch.
1: Ja.
2: Und das ging auch dem Lutz aus Badewitz so. Er hat Heather Nova gehört, I Wanna Be Your Light.
1: Über 20 Jahre alt.
2: Aber sehr schön,
1: schöne
2: ne?
1: Nummer, ja.
2: Schöner Song.
1: Und jetzt machst du uns kaputt.
2: Der Lutz meint, die Heather bettelt dort die ganze Zeit. Hast du einen Milky Way?
1: Aha. Ja. Hast du einen Milky Way? Also so als so kurze Frage, ne?
2: Da nimmt man das wahrscheinlich, ne?
1: Was hast du?
2: Ne, ich hab keins, nö. Schade.
1: Du hätte ich.
2: Aber es wird mal gut bei der Heather.
1: Sehr gut, ja? Sehr gut.
2: Also es gefällt uns. Lutz, da hast du schön hingehört. Liebe Grüße nach Badewitz.
1: Und wir warten auf die Milky Way.
2: Ne? Und wenn Sie auch mal einen Verhörer haben, da warten wir auch drauf. Den können Sie uns schicken per WhatsApp an die 0351 5000 2000.
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3: Mit Michael Daub. Der Dresdner Polizei ist ein Schlag gegen Kinderpornografie gelungen. Gemeinsam mit der Staatsanwaltschaft wurden heute 24 Wohnungen und Geschäftsräume durchsucht. Die Einsätze liefen in Dresden sowie in den Landkreisen Sächsische Schweiz, Osterzgebirge und Meißen. Ermittelt wird gegen 24 Beschuldigte. Bei den Durchsuchungen stellten die Ermittler umfangreiche Beweismittel sicher. Darunter waren 51 Handys, 40 Computer und 186 weitere digitale Speichermedien. Nachdem in einer Wohnung auf dem Chemnitzer Sonnenberg explosive Chemikalien gefunden worden sind, ist jetzt klar, der 63-jährige Mieter ist kein Unbekannter. Schon vor 4 Jahren hatten Spezialisten des LKA bei einer Razzia bei ihm gefährliche Substanzen entdeckt. Der Mann war danach zu 2 Jahren Haft auf Bewährung verurteilt worden. Damals war ein Versuch in seiner Küche außer Kontrolle geraten. Diesmal war die Polizei wegen einer Pfändung bei ihm und fand erneut Chemikalien. Das Bundesdigitalministerium hat eine KI-Software für schnellere Behördenverfahren vorgestellt. Die Lösung heißt Spark Workflow und ist ab sofort verfügbar. Sie soll Anträge prüfen, wichtige Informationen

0: herausfiltern und Behörden beim Erstellen von Beschlüssen unterstützen. Genehmigungszeiten bei großen Infrastrukturprojekten sollen sich damit halbieren. Bei der Fußball-WM in den USA, Kanada und Mexiko bestreitet heute Top-Favorit Frankreich seine Auftaktpartie. Die Franzosen treffen auf den Senegal. Anstoß im Finalstadion von New Jersey ist um 21 Uhr unserer Zeit. In der Nacht spielt dann der Irak gegen Norwegen und Titelverteidiger Argentinien gegen Algerien. Morgen früh um 6 Uhr unserer Zeit heißt es dann noch Österreich gegen Jordanien. Ein Chemnitzer hat bei Keno von Sachsen-Lotto richtig Glück gehabt. Bei einer bundesweiten Zusatzauslosung gewann er am Sonntag einen Audi Q2. Bei Keno kann man bis zu 10 von 70 Zahlen ankreuzen und maximal 1 Million Euro gewinnen. Je mehr Zahlen man auswählt, desto höher wird der Einsatz. Gespielt wird täglich. Der Chemnitzer kann jetzt entscheiden. Entweder nimmt er den neuen Audi oder lässt sich stattdessen knapp 34.000 Euro auszahlen.
1: Das Sachsenwetter.
2: Wolkig und windig, vom Westen her etwas Regen, in der Nacht örtlich Nebel, Tiefsttemperaturen zwischen 14 und 10 Grad. Morgen anfangs trocken, später leichter Regen bis 24 Grad.
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2: Die A4 Erfurt Richtung Chemnitz ist gesperrt nach einem Unfall zwischen Hohenstein-Ernsthal und Wüstenbrand. A13 Richtung Dresden, Unfall zwischen Ruhland und Ortrand in der Baustelle. Unfall in Chemnitz auf der Flemmingstraße, außerdem auf der S233 in Höhe Hormersdorf. Geblitzt wird auf der A14 Richtung Dresden zwischen Grimma und Mutschen, in Börnichen auf der Hauptstraße Richtung Wünschendorf und in Zwickau auf der äußeren Dresdner Straße stadteinwärts.
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0: Das Sachsenwetter.
1: Wolkig und windig, vom Westen her etwas Regen, in der Nacht örtlich Nebel, Tiefsttemperaturen zwischen 14 und 10 Grad. Morgen anfangs trocken, später leichter Regen bis 24 Grad.
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1: A4, Chemnitz Richtung Dresden, brennender LKW auf der rechten Spur zwischen Frankenberg und Hainichen. A4 Richtung Erfurt, Unfall zwischen Limbach-Oberfrohna und Wüstenbrand. Geblitzt wird auf der A14 Richtung Dresden zwischen Grimma und Mutschen, in Börnichen auf der Hauptstraße Richtung Wünschendorf und Zwickau auf der äußeren Dresdner Straße. Außerdem auf der B97 Schwarze Pumpe Richtung Hoyerswerda, weißer Transporter vom Kreisverkehr, dort gilt Tempo 100 und Blitze auch in Maukendorf am Ortsausgang.
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7: Ich bin Helen Martin.

0: Veggie-Burger dürfen ihren Namen behalten. Andere Bezeichnungen für vegetarische Produkte könnten in der EU aber bald tabu sein. Das Europaparlament hat sich dafür ausgesprochen, Begriffe wie Speck oder Hühnchen nur noch für Fleischprodukte zu erlauben. Zoe Tassovali berichtet.
1: Für Verbraucher bleibt vieles erstmal beim Alten. Veggie-Burger, Tofu-Wurst oder Sojaschnitzel dürfen weiter so heißen. Die EU will aber bei einigen Begriffen eine Grenze ziehen. Namen wie Veggie-Hühnchen oder pflanzlicher Speck könnten künftig von den Verpackungen und Speisekarten verschwinden. Bevor die neuen Regeln gelten, müssen aber noch die EU-Staaten zustimmen.
0: Endloses Scrollen auf TikTok und Co. kann unsere Angst- und Stresswerte erhöhen. Das geht aus einer Analyse der Universität Bayreuth hervor. Wer mehr als 4 Stunden am Tag mit Kurzvideos verbringt, wird unaufmerksamer und impulsiver. Auch Angst, Depression und Stress können durch endloses Scrollen auf Plattformen wie TikTok steigen. Der Dresdner Polizei ist ein Schlag gegen Kinderpornografie gelungen. Bei einem gemeinsamen Einsatz mit der Staatsanwaltschaft wurden insgesamt 24 Wohnungen und Geschäftsräume in der Landeshauptstadt sowie den Landkreisen Sächsische Schweiz, Osterzgebirge und Meißen durchsucht. Ermittelt wird gegen 24 Beschuldigte. Bei den Maßnahmen wurden umfangreiche Beweismittel sichergestellt, darunter 51 Handys, 40 Computer und 186 andere digitale Speichermedien. Mit Frankreich startet ab 21 Uhr der Top-Favorit der diesjährigen Fußball-WM ins Turnier. Zum Auftakt geht es gegen den Senegal. Für Argentinien beginnt dann in der Nacht die Mission Titelverteidigung. Der amtierende Weltmeister spielt ab 3 Uhr gegen Algerien. Und vorher treffen ab 0 Uhr der Irak und Norwegen aufeinander.
2: Das Sachsenwetter.
3: Wolkig und windig, vom Westen her etwas Regen, in der Nacht örtlich Nebel, Tiefstemperaturen zwischen 14 und 10 Grad. Morgen anfangs trocken, später leichter Regen bis 24 Grad.
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3: Auf den Straßen derzeit keine größeren Störungen. Geblitzt wird auf der B97 Schwarze Pumpe Richtung Hoyerswerda. In Mauchendorf am Ortsausgang Richtung Brischkow. In Börnichen auf der Hauptstraße. Und in Zwickau, äußere Dresdner Straße, stadteinwärts.
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0: Das Sachsenwetter.
1: Wolkig und windig, vom Westen her etwas Regen, in der Nacht örtlich Nebel, Tiefsttemperaturen zwischen 14 und 10 Grad. Morgen anfangs trocken, später leichter Regen bis 24 Grad.
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1: Auf den Straßen derzeit keine größeren Störungen. Geblitzt wird auf der B97 Schwarze Pumpe Richtung Hoyerswerda. In Mauckendorf am Ortsausgang Richtung Brischkow, in Börnichen auf der Hauptstraße und in Zwickau, äußere Dresdner Straße, stadteinwärts.
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1: Wenn ich online eine Nachricht an einen lieben Menschen abschicke, erscheint ein Haken. Dann weiß ich, die Nachricht ist losgeschickt worden. Erscheinen zwei Haken, dann weiß ich, die Nachricht wurde übermittelt und sie ändern die Farbe, wenn die Nachricht gelesen wurde. Ist nur ein Haken da, dann frage ich mich vielleicht, stimmt irgendwas mit der Beziehung zu der Person nicht? Will die Person die Nachricht vielleicht gar nicht bekommen? Bin ich gar geblockt? Viele Menschen erleben genau das in einer Glaubenskrise. Da erscheint bei einer Nachricht an Gott kein zweiter Haken und erst recht ändert sich nicht die Farbe. Keine Bestätigung, keine Antwort. Auch in der Bibel liest man von solchen Erfahrungen.

0: Menschen rufen zu Gott und fragen, hörst du mich überhaupt? Die biblischen Geschichten erzählen aber auch davon, dass die Nachrichten an Gott angekommen sind, auch ohne zweiten Haken, auch dann, wenn wir lange nichts davon spüren. Meine Worte und Gebete gehen nicht ins Leere, sie sind unterwegs zu Gott. Im Social Media zählen Haken. Im Glauben zählt Vertrauen, dass Gott unsere Nachricht empfängt, auch wenn keine Lesebestätigung erscheint.
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4: Ich bin Helen Martin. Das EU-Parlament will KI-Anwendungen verbieten, mit denen sich gefälschte Nacktbilder erstellen lassen. Die Abgeordneten haben dafür gestimmt, das europäische KI-Gesetz entsprechend zu ändern. Die neue Regel soll ab Dezember gelten. Bis dahin müssen Anbieter solcher KI-Systeme Sicherheitsvorkehrungen einbauen. Der Rat der Mitgliedstaaten muss noch zustimmen, das gilt aber als Formsache. Beim G7-Gipfel im französischen Evian haben sich die Staats- und Regierungschefs darauf geeinigt, die Ukraine wieder stärker unterstützen zu wollen. Bundeskanzler Merz sagte am Abend, alle seien sich einig gewesen, dass Russland diesen Krieg militärisch nicht gewinnen kann. Das war auch Thema im Gespräch mit US-Präsident Trump. Außerdem sollen neue Sanktionen gegen den russischen Öl- und Gassektor kommen. Sachsens Gesundheitsministerin Köpping hat eine positive Bilanz zur Landarztquote gezogen. Derzeit studieren 575 junge Leute im Rahmen der medizinischen Nachwuchsprogramme des Landes. Für die 40 jährlichen Studienplätze der Landarztquote gab es auch in diesem Jahr wieder rund 100 Bewerbungen. Köpping sieht bereits einen Effekt der Strategie. So habe sich die hausärztliche Versorgung im Vergleich zum Vorjahr leicht verbessert. Neben der klassischen Landarztquote setzt Sachsen zudem auf ein Hausarztstipendium, ein Studienprogramm in Ungarn sowie eine neue Landzahnarztquote. Der Ausrüster der deutschen Fußballnationalmannschaft, Adidas, hat ein Problem beim Bedrucken der DFB-Trikots. Der Buchstabe V ist ausgegangen. Fans können deshalb gerade keine Originalshirts mit den Namen Havertz, Pavlovic und Undav bestellen. Adidas hat angekündigt, dass die Trikots bald wieder bestellbar sein sollen. Ein Exemplar kostet, je nach Qualität, zwischen 100 und 150 Euro.
3: Das Sachsenwetter.
5: Wolkig und windig, vom Westen her etwas Regen, in der Nacht örtlich Nebel, Tiefstemperaturen zwischen 14 und 10 Grad. Morgen anfangs trocken, später leichter Regen bis 24 Grad.
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5: Auf den Straßen rollt soweit störungsfrei. Geblitzt wird in Leipzig auf der Berliner Straße und in Zwickau auf der äußeren Dresdner Straße.
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0: Das Sachsenwetter.
1: Wolkig und windig, vom Westen her etwas Regen, in der Nacht örtlich Nebel, Tiefsttemperaturen zwischen 14 und 10 Grad. Morgen anfangs trocken, später leichter Regen bis 24 Grad.
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1: Auf den Straßen rollt soweit störungsfrei. Geblitzt wird in Leipzig auf der Berliner Straße und in Zwickau auf der äußeren Dresdner Straße.
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2: Ich bin Moritz Einzel. Mehr Sicherheit, mehr Sauberkeit und schnellere Reparaturen. Die Deutsche Bahn schickt bundesweit 44 mobile Handwerksteams an ihre Bahnhöfe. Rund 200 zusätzliche Beschäftigte sollen Schäden künftig direkt vor Ort beheben. Zoe Tassovali berichtet.
3: Kaputte Scheiben, beschmierte Wände oder defekte Sitzbänke sollen künftig nicht mehr wochenlang auf ihre Reparatur warten. Die neuen Teams kümmern sich um genau solche Schäden und sind bundesweit unterwegs. Die Handwerker sind Teil eines größeren Programms, das seit Januar läuft. Dazu gehören auch zusätzliche Sicherheitskräfte und mehr Reinigungsaktionen an vielen Bahnhöfen.
2: Deutschland hat 32 Afghanen per Charterflug in ihr Heimatland abgeschoben. Nach Angaben des Bundesinnenministeriums handelt es sich um Straftäter, die unter anderem wegen Vergewaltigung, Tötungsdelikten und Kindesmissbrauchs verurteilt worden waren. Die Abschiebungen sind wegen der prekären Menschenrechtslage in Afghanistan umstritten. Der Dresdner Polizei ist ein Schlag gegen Kinderpornografie gelungen. Bei einem gemeinsamen Einsatz mit der Staatsanwaltschaft wurden insgesamt 24 Wohnungen und Geschäftsräume in der Landeshauptstadt sowie den Landkreisen Sächsische Schweiz, Osterzgebirge und Meißen durchsucht. Ermittelt wird gegen 24 Beschuldigte. Bei den Maßnahmen wurden umfangreiche Beweismittel sichergestellt, darunter 51 Handys, 40 Computer und 186 andere digitale Speichermedien. Planungs- und Genehmigungsverfahren verlangen oft jede Menge Geduld ab. Mit Unterstützung von künstlicher Intelligenz soll sich das ändern. Dafür hat das Bundesdigitalministerium eine KI-Software freigeschaltet, die beispielsweise wichtige Informationen aus den Antragsunterlagen herausfiltert oder Unterlagen auf Vollständigkeit prüft. Fachliche Entscheidungen treffen aber weiter die Menschen in den Behörden.
1: Das Sachsenwetter.
4: Wolkig und windig, vom Westen her etwas Regen, in der Nacht örtlich Nebel, Tiefsttemperaturen zwischen 14 und 10 Grad. Morgen anfangs trocken, später leichter Regen bis 24 Grad.
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1: Das Sachsenwetter.
2: Wolkig und windig, vom Westen her etwas Regen, in der Nacht örtlich Nebel, Tiefstemperaturen zwischen 14 und 10 Grad. Morgen anfangs trocken, später leichter Regen bis 24 Grad.
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2: Ich bin Moritz Einzel. Bundeskanzler Merz ist nach den heutigen Beratungen beim G7-Gipfel in Frankreich zufrieden. Sein Eindruck ist, dass Europäer und Amerikaner stärker an einem Strang ziehen.
3: Sowohl für die Ukraine als auch für die Golfregion war das also heute ein Tag der Hoffnung hier in Evian. Es war auch ein Tag, in dem wir als G7 gezeigt haben, wir sind in den großen Fragen handlungsfähig, wir sind uns einig.
2: Merz unterstrich, die Ukraine habe sich gegen Russland eine neue Position der Stärke erkämpft. Er habe US-Präsident Trump vor diesem Hintergrund sehr kooperativ gesehen und er habe ihn auch sehr aufmerksam zuhören sehen. Großes Thema aktuell natürlich auch das Rahmenabkommen zwischen den USA und dem Iran. Jetzt ist auch klar, wann und wo das Papier unterzeichnet werden soll. Und zwar am Freitag auf dem Bürgenstock am Vierwaldstätter See in der Schweiz. In dem dortigen Luxushotel fand 2024 eine Ukraine-Konferenz statt. Sachsens Gesundheitsministerin Petra Köpping hat eine positive Bilanz zur Landarztquote gezogen. Derzeit studieren 575 junge Leute im Rahmen der medizinischen Nachwuchsprogramme des Landes. Für die 40 jährlichen Studienplätze der Landarztquote gab es auch in diesem Jahr wieder rund 100 Bewerbungen. Köpping sieht bereits einen Effekt der Strategie. So habe sich die hausärztliche Versorgung im Vergleich zum Vorjahr leicht verbessert. Neben der klassischen Landarztquote setzt Sachsen zudem auf ein Hausarztstipendium, ein Studienprogramm in Ungarn sowie eine neue Landzahnarztquote. Für Fußballfans lohnt es sich, die Nacht durchzumachen. Bei der WM in den USA, Mexiko und Kanada geben sich die Topstars die Klinke in die Hand. Nach dem Spiel der Franzosen gegen den Senegal steigt Norwegen mit Stürmer Erling Haaland ins Turnier ein. Gegner ab Mitternacht ist der Irak. Ab 3 Uhr spielt Weltmeister Argentinien um Lionel Messi gegen Algerien und ab 6 Uhr früh spielt noch Österreich gegen Jordanien.
1: Das Sachsenwetter.
4: Wolkig und windig, vom Westen her etwas Regen, in der Nacht örtlich Nebel, Tiefsttemperaturen zwischen 14 und 10 Grad. Morgen anfangs trocken, später leichter Regen bis 24 Grad.

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1: Das Sachsenwetter.
2: Wolkig und windig, vom Westen her etwas Regen, in der Nacht örtlich Nebel, Tiefstemperaturen zwischen 14 und 10 Grad. Morgen anfangs trocken, später leichter Regen bis 24 Grad.
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1: Ich bin Moritz Einzel. Frankreich ist mit einem Sieg in die Fußball-WM gestartet. Der Top-Favorit setzte sich gegen den Senegal mit 3:1 durch. Zweifacher Torschütze war Superstar Kylian Mbappé. In diesen Minuten beginnt die Partie Irak gegen Norwegen. Da gibt mit Erling Haaland der nächste Top-Stürmer seine Visitenkarte ab bei diesem Turnier. Ab 3 Uhr spielt Weltmeister Argentinien gegen Algerien und um 6 Uhr früh ist Anstoß bei Österreich gegen Jordanien. Bundeskanzler Merz hat sich zuversichtlich gezeigt, dass Europäer und Amerikaner an einem Strang ziehen, um den Ukraine-Krieg zu beenden. Merz sagte, die G7-Staaten seien sich einig, den Druck zu erhöhen, um Russland an den Verhandlungstisch zu bringen, sagte Merz im französischen Evian.
2: Was für uns alle Grund zur Zuversicht gibt, ist die Formulierung von Präsident Trump: Russland muss diesen Krieg beenden.

0: Und ich finde, das ist eine klare Botschaft. Russland muss diesen Krieg beenden.
1: Trump habe sich sehr kooperativ gezeigt und aufmerksam zugehört, so Merz. Das EU-Parlament will KI-Anwendungen verbieten, mit denen sich gefälschte Nacktbilder erstellen lassen. Die Abgeordneten haben dafür gestimmt, das europäische KI-Gesetz entsprechend zu ändern. Die neue Regel soll ab Dezember gelten. Bis dahin müssen Anbieter solcher KI-Systeme Sicherheitsvorkehrungen einbauen. Der Rat der Mitgliedstaaten muss noch zustimmen, das gilt aber als Formsache. Der Dresdner Polizei ist ein Schlag gegen Kinderpornografie gelungen. Bei einem gemeinsamen Einsatz mit der Staatsanwaltschaft wurden insgesamt 24 Wohnungen und Geschäftsräume in der Landeshauptstadt sowie den Landkreisen Sächsische Schweiz, Osterzgebirge und Meißen durchsucht. Ermittelt wird gegen 24 Beschuldigte. Bei den Maßnahmen wurden umfangreiche Beweismittel sichergestellt, darunter 51 Handys, 40 Computer und 186 andere digitale Speichermedien.
2: Das Sachsenwetter.
3: Tiefsttemperaturen zwischen 14 und 10 Grad. Letzte Schauer und Gewitter ziehen nach Südosten ab. Örtlich bildet sich Nebel. Heute im Laufe des Tages zunächst meist trocken, später von Nordwesten her leichter Regen. Ein frischer Wind, maximal 24 Grad. Morgen heiter bis wolkig, bis 30 Grad.

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1: Ich bin Moritz Einzel. Bei der Fußball-WM hat Titelmitfavorit Frankreich sein erstes Gruppenspiel gewonnen. Die Franzosen setzten sich gegen den Senegal mit 3:1 durch. Zwei Treffer erzielte Superstar Kylian Mbappé. Nach dem Spiel Irak gegen Norwegen trifft um 3 Uhr Weltmeister Argentinien auf Algerien. Ab 6 Uhr feiern die Österreicher ihr Weltmeisterschaftscomeback nach 28 Jahren mit dem Spiel gegen Jordanien. Von einem Tag der Hoffnung für die Ukraine hat Kanzler Merz gesprochen nach den Beratungen beim G7-Gipfel im französischen Evian. Nach einem Gespräch mit US-Präsident Trump sagte Merz:
2: Und ich habe ihn sehr kooperativ gesehen. Und ich habe ihn auch sehr aufmerksam zuhören sehen.
1: Dies stimme ihn optimistisch, dass Europäer und Amerikaner gemeinsam vorgehen, um Russlands Angriffskrieg zu einem Ende zu bringen, so Merz. In Berlin ist ein Zentrum zur Abwehr hybrider Bedrohungen eröffnet worden. Da geht es zum Beispiel um Cyberangriffe oder Desinformationskampagnen. Innenminister Dobrindt:
3: Unser Land befindet sich hier im Fadenkreuz fremder Mächte. Und nahezu täglich wird unsere Freiheit, wird die Demokratie, wird unser Wohlstand attackiert.
1: Das Zentrum ist dafür da, dass Polizei, Nachrichtendienste und weitere Behörden hybride Bedrohungen besser erkennen und sich austauschen können. Sachsens Gesundheitsministerin Petra Köpping hat eine positive Bilanz zur Landarzt

0: Quote gezogen. Derzeit studieren 575 junge Leute im Rahmen der medizinischen Nachwuchsprogramme des Landes. Für die 40 jährlichen Studienplätze der Landarztquote gab es auch in diesem Jahr wieder rund 100 Bewerbungen. Köpping sieht bereits einen Effekt der Strategie. So habe sich die hausärztliche Versorgung im Vergleich zum Vorjahr leicht verbessert. Neben der klassischen Landarztquote setzt Sachsen zudem auf ein Hausarztstipendium, ein Studienprogramm in Ungarn sowie eine neue Landzahnarztquote.
1: Das Sachsenwetter.
2: Tiefsttemperaturen zwischen 14 und 10 Grad, letzte Schauer und Gewitter ziehen nach Südosten ab. Örtlich bildet sich Nebel. Heute im Laufe des Tages zunächst meist trocken, später von Nordwesten her leichter Regen. Ein frischer Wind, maximal 24 Grad. Morgen heiter bis wolkig, bis 30 Grad.

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1: Ich bin Moritz Einzel. Bei der Fußball-WM in den USA, Mexiko und Kanada hat Titelmitfavorit Frankreich seine Visitenkarte abgegeben. Die Franzosen gewannen ihr erstes Gruppenspiel gegen den Senegal mit 3:1. Zwei Treffer erzielte Superstar Kylian Mbappé. Nach der Partie Irak gegen Norwegen steigt um 3 Uhr der Titelverteidiger ins Turnier ein. Argentinien trifft auf Algerien. Und ab 6 Uhr spielt noch Österreich gegen Jordanien. Die Ukraine ist im Abwehrkampf gegen Russland derzeit ziemlich erfolgreich. Die G7-Staaten wollen daher ihre Unterstützung verstärken, auch mit einem neuen Schulterschluss zwischen Europa und den USA. Die Sanktionen gegen Russland sollen verschärft werden, auch im Öl- und Gassektor, heißt es in einer gemeinsamen Erklärung vom G7-Gipfel in Frankreich. Schon am Abend hatte sich Kanzler Merz nach einem Gespräch mit US-Präsident Trump zuversichtlich geäußert. Trump habe sich sehr kooperativ gezeigt.
2: Es gibt mir einen gewissen Grad des Optimismus, dass wir hier als Europäer und als Amerikaner zusammen jetzt alles unternehmen, gemeinsam, um den Krieg zu beenden. Aber er ist noch nicht zu Ende und bevor er nicht zu Ende ist, gibt es keinen Grund, zufrieden zu sein.
1: Auch die Lieferung weitreichender Waffen und Kapazitäten zur Luftverteidigung an die Ukraine soll ausgeweitet werden. Im Fall eines Polizisten, der in Göttingen angeschossen wurde, hat sich der Tatverdächtige bei der Polizei gemeldet. Der 16-Jährige habe sich am frühen Abend in Begleitung eines Rechtsanwalts gestellt, teilte die Polizei mit. Ein Polizeibeamter war durch die Schüsse bei einer Auseinandersetzung schwer verletzt worden. Nach dem Jugendlichen wurde europaweit gefahndet. Der Dresdner Polizei ist ein Schlag gegen Kinderpornografie gelungen. Bei einem gemeinsamen Einsatz mit der Staatsanwaltschaft wurden insgesamt 24 Wohnungen und Geschäftsräume in der Landeshauptstadt sowie den Landkreisen Sächsische Schweiz, Ost-